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1: Ich bin Thomas Brockt. Die Ukraine bittet seit Wochen um frisches Geld für die Stärkung ihrer Flugabwehr. Zum gestrigen Nationalfeiertag kamen gute Nachrichten aus Brüssel. Die EU hat zum 35. Unabhängigkeitstag der Ukraine neue Rüstungshilfen im Wert von 6,1 Milliarden Euro genehmigt.
2: Flugabwehrsysteme, Raketen, Munition und Radaranlagen sollen vor allem mit diesem EU-Geld bezahlt werden. Und zwar wegen der immer häufigeren russischen Angriffe mit ballistischen Raketen und mit Drohnen. 376 Raketenangriffe nur im Juli. Europa zeige am Unabhängigkeitstag, dass die Unterstützung für die Ukraine unerschütterlich und konkret sei, sagte Kommissionspräsidentin von der Leyen. Aus Brüssel, Dieter Ebeling.
1: Nach der Sommerpause kommt die Bundesregierung heute zu einer Klausurtagung zusammen, bei der es vor allem um die Stärkung der Wettbewerbsfähigkeit der deutschen Wirtschaft gehen wird. Bei den zweitägigen Beratungen auf Schloss Neuhardenberg in Brandenburg stehen außerdem die Konsequenzen aus der Hitzewelle dieses Sommers auf dem Programm. In diesem Thema steckt Konfliktpotenzial. Während die SPD-Minister sich für eine Grundgesetzänderung zur Stärkung des Kampfes gegen den Klimawandel einsetzen, ist die Union dagegen. Bundespräsident Steinmeier ist nun offiziell Hausherr in seinem neuen Berliner Domizil, das er wegen der Sanierung von Schloss Bellevue beziehen musste. In einem symbolischen Akt bekam er den Schlüssel für den modernen Bau in direkter Nähe zu Kanzleramt und Hauptbahnhof.
3: 6 Geschosse und eine auffallend bunte Fassade. So sieht das Ausweichquartier des Bundespräsidenten aus, mitten in Berlin, nah am Kanzleramt und Hauptbahnhof gelegen. Modern und funktional, freundlich und einladend, außerdem stilvoll. So lobt der Hausherr das Gebäude, das er schon Anfang Juli bezogen hat. Der Stammsitz des Staatsoberhaupts Schloss Bellevue soll in den kommenden 8 Jahren von Grund auf saniert werden. Thomas Thonfeld, Berlin.
1: Zum Fußball: im DFB-Pokal haben sich am Abend alle Favoriten durchgesetzt. Die Ergebnisse: Würzburger Kickers, 1. FC Köln 1:2, SC Verl, Hamburger SV 0:3, Altlinicke, Wolfsburg 5:6 im Elfmeterschießen und Halle gegen Schalke 2:5 nach Verlängerung.
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4: Auf der A5 Richtung Darmstadt zwischen Frankfurt-Niederrad und Frankfurter Kreuz ist eine Unfallstelle nicht gesichert. Der linke Fahrstreifen ist betroffen. Gute Fahrt.
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4: Bei euch in Michelstadt sind es aktuell 15 Grad. In Alzey zeigt das Thermometer 16 Grad und Darmstadt meldet ebenfalls 16 Grad. In der Nacht sinkt das Thermometer auf milde 15 Grad. Morgen wird es teils bewölkt mit Regen bei anfangs 15 Grad. Im Laufe des Tages steigt das Thermometer auf bis zu 28 Grad an.

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1: Ich bin Thomas Brockt. Die Ukraine bittet seit Wochen um frisches Geld für die Stärkung ihrer Flugabwehr. Zum gestrigen Nationalfeiertag kamen gute Nachrichten aus Brüssel. Die EU hat zum 35. Unabhängigkeitstag der Ukraine neue Rüstungshilfen im Wert von 6,1 Milliarden Euro genehmigt.
2: Flugabwehrsysteme, Raketen, Munition und Radaranlagen sollen vor allem mit diesem EU-Geld bezahlt werden. Und zwar wegen der immer häufigeren russischen Angriffe mit ballistischen Raketen und mit Drohnen. 376 Raketenangriffe nur im Juli. Europa zeige am Unabhängigkeitstag, dass die Unterstützung für die Ukraine unerschütterlich und konkret sei, sagte Kommissionspräsidentin von der Leyen. Aus Brüssel, Dieter Ebeling.
1: Nach der Sommerpause kommt die Bundesregierung heute zu einer Klausurtagung zusammen, bei der es vor allem um die Stärkung der Wettbewerbsfähigkeit der deutschen Wirtschaft gehen wird. Bei den zweitägigen Beratungen auf Schloss Neuhardenberg in Brandenburg stehen außerdem die Konsequenzen aus der Hitzewelle dieses Sommers auf dem Programm. In diesem Thema steckt Konfliktpotenzial. Während die SPD-Minister sich für eine Grundgesetzänderung zur Stärkung des Kampfes gegen den Klimawandel einsetzen, ist die Union dagegen. Bundespräsident Steinmeier ist nun offiziell Hausherr in seinem neuen Berliner Domizil, das er wegen der Sanierung von Schloss Bellevue beziehen musste. In einem symbolischen Akt bekam er den Schlüssel für den modernen Bau in direkter Nähe zu Kanzleramt und Hauptbahnhof.
3: 6 Geschosse und eine auffallend bunte Fassade. So sieht das Ausweichquartier des Bundespräsidenten aus, mitten in Berlin, nah am Kanzleramt und Hauptbahnhof gelegen. Modern und funktional, freundlich und einladend, außerdem stilvoll. So lobt der Hausherr das Gebäude, das er schon Anfang Juli bezogen hat. Der Stammsitz des Staatsoberhaupts Schloss Bellevue soll in den kommenden 8 Jahren von Grund auf saniert werden. Thomas Thonfeld, Berlin.
1: Zum Fußball im DFB-Pokal haben sich am Abend alle Favoriten durchgesetzt. Die Ergebnisse: Würzburger Kickers, 1. FC Köln 1:2, SC Verl, Hamburger SV 0:3, Altlinicke, Wolfsburg 5:6 im Elfmeterschießen und Halle gegen Schalke 2:5 nach Verlängerung.
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4: Hallo auf die Straßen. Aktuell liegen uns keine Meldungen vor. Ihr habt freie Fahrt. In 30 Minuten gibt es hier das nächste Update. Kommt gut und sicher an euer Ziel.
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4: In Rüsselsheim zeigt das Thermometer aktuell 18 Grad. Frankfurt ist mit 17 Grad etwas kühler. Und in höchstem Odenwald sind es 16 Grad. In der Nacht sinkt das Thermometer auf milde 15 Grad. Morgen wird es teils bewölkt mit Regen bei anfangs 15 Grad. Im Laufe des Tages steigt das Thermometer auf bis zu 28 Grad an.

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1: Ich bin Thomas Brockt. Die Ukraine bittet seit Wochen um frisches Geld für die Stärkung ihrer Flugabwehr. Zum gestrigen Nationalfeiertag kamen gute Nachrichten aus Brüssel. Die EU hat zum 35. Unabhängigkeitstag der Ukraine neue Rüstungshilfen im Wert von 6,1 Milliarden Euro genehmigt.
2: Flugabwehrsysteme, Raketen, Munition und Radaranlagen sollen vor allem mit diesem EU-Geld bezahlt werden. Und zwar wegen der immer häufigeren russischen Angriffe mit ballistischen Raketen und mit Drohnen. 376 Raketenangriffe nur im Juli. Europa zeige am Unabhängigkeitstag, dass die Unterstützung für die Ukraine unerschütterlich und konkret sei, sagte Kommissionspräsidentin von der Leyen. Aus Brüssel, Dieter Ebeling.
1: Nach der Sommerpause kommt die Bundesregierung heute zu einer Klausurtagung zusammen, bei der es vor allem um die Stärkung der Wettbewerbsfähigkeit der deutschen Wirtschaft gehen wird. Bei den zweitägigen Beratungen auf Schloss Neuhardenberg in Brandenburg stehen außerdem die Konsequenzen aus der Hitzewelle dieses Sommers auf dem Programm. In diesem Thema steckt Konfliktpotenzial. Während die SPD-Minister sich für eine Grundgesetzänderung zur Stärkung des Kampfes gegen den Klimawandel einsetzen, ist die Union dagegen. Bundespräsident Steinmeier ist nun offiziell Hausherr in seinem neuen Berliner Domizil, das er wegen der Sanierung von Schloss Bellevue beziehen musste. In einem symbolischen Akt bekam er den Schlüssel für den modernen Bau in direkter Nähe zu Kanzleramt und Hauptbahnhof.
3: 6 Geschosse und eine auffallend bunte Fassade. So sieht das Ausweichquartier des Bundespräsidenten aus, mitten in Berlin, nah am Kanzleramt und Hauptbahnhof gelegen. Modern und funktional, freundlich und einladend, außerdem stilvoll. So lobt der Hausherr das Gebäude, das er schon Anfang Juli bezogen hat. Der Stammsitz des Staatsoberhaupts Schloss Bellevue soll in den kommenden 8 Jahren von Grund auf saniert werden. Thomas Thonfeld, Berlin.
1: Zum Fußball: im DFB-Pokal haben sich am Abend alle Favoriten durchgesetzt. Die Ergebnisse: Würzburger Kickers, 1. FC Köln 1:2, SC Verl, Hamburger SV 0:3, Altlinicke, Wolfsburg 5:6 im Elfmeterschießen und Halle gegen Schalke 2:5 nach Verlängerung.
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4: Hallo auf die Straßen. Aktuell liegen uns keine Meldungen vor. Ihr habt freie Fahrt. In 30 Minuten gibt es hier das nächste Update. Kommt gut und sicher an euer Ziel.
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4: In Alzey sind es aktuell 16 Grad. Rüsselsheim ist mit 18 Grad der wärmste Ort. Im Überblick: in Heppenheim messen wir 17 Grad. In der Nacht sinkt das Thermometer auf milde 15 Grad. Morgen wird es teils bewölkt mit Regen bei anfangs 15 Grad. Im Laufe des Tages steigt das Thermometer auf bis zu 28 Grad an.

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0: mal wieder eine Art Neustart sein, bei dem sich die Koalition auf ihre Aufgaben konzentrieren und ihre Konflikte befrieden will. Ronny Tochau, Nachrichtenredaktion.
1: Konzern in der Krise. Bei Volkswagen beginnt mit der Betriebsversammlung heute in der Wolfsburger Zentrale eine Serie von außerordentlichen Treffen zwischen Vorstand und Belegschaft. Die Arbeitnehmervertretung hat dazu geladen und verlangt Klarheit von der Konzernführung mit Blick auf angekündigte Sparmaßnahmen. Tausende Stellen und 4 Werke sollen bei Europas größtem Autobauer in Gefahr sein. Insgesamt stehen bei VW 9 Betriebsversammlungen in den kommenden Tagen auf dem Programm. Verbraucherschützer wollen per Verbandsklage gegen hohe Preise bei der Fernwärme vorgehen. Das Ziel könnten sie verfehlen. Aber das zuständige Oberlandesgericht in Hamm sieht Verstöße. Das machte die Richterin bei der Verhandlung deutlich.
2: Die Verbraucherschützer wollen gegen E.ON mit einer Sammelklage vorgehen, wegen der Preisklauseln in mehreren Bundesländern. Das sieht das Gericht aber kritisch. Vielmehr muss am Ende wohl jeder Kunde individuell sein Recht einklagen. Es geht darum, wie E.ON die Preise für die Fernwärme errechnet hat. In einigen Regionen führte das zu höheren Preisen, und zwar unrechtmäßig, findet das Gericht. Gut möglich also, dass einige ihr Geld zurückbekommen werden. Thomas Bremser, Redaktion.
1: Zum Fußball: im DFB-Pokal haben die Bundesligisten Schalke 04, HSV und 1. FC Köln die zweite Runde erreicht. Schalke siegte bei Viertligist Hallescher FC mit 5:2 nach Verlängerung. Die Hamburger beim Drittligisten SC Verl mit 3:0. Köln gewann 2:1 bei Drittliga-Aufsteiger Würzburger Kickers. Bundesliga-Absteiger VfL Wolfsburg siegte mit 6:5 im Elfmeterschießen bei Viertligist Altklinike.
3: Jetzt für euch das Hessen-Update mit Vincent Schulz. Und in Karlbach im Landkreis Fulda ist ein Mann bei einem Arbeitsunfall ums Leben gekommen. Laut Polizei habe der 34-Jährige in einem Basaltwerk an einem Lastwagen gearbeitet und sei dabei eingeklemmt worden. In Hessen lag das durchschnittliche Geldvermögen der Haushalte 2023 bei rund 85.000 Euro. Das teilte das Hessische Statistische Landesamt mit. Und in Hessen sind viele Freibäder an ihrer Belastungsgrenze. Laut Landesverband der Schwimmmeister sorgten dauerhaft hohe Besucherzahlen für mehr Überstunden. Mehr dazu in den Nachrichten um 9:30.
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5: Hallo auf die Straßen. Aktuell liegen uns keine Meldungen vor. Ihr habt freie Fahrt. In 30 Minuten gibt es hier das nächste Update. Kommt gut und sicher an euer Ziel.
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5: In Gießen und Limburg zeigt das Thermometer aktuell jeweils 14 Grad. In Weilburg sind es 12 Grad. Heute erwartet euch ein freundlicher Tag mit Sonne und Wolken. Das Ganze bei maximal 20 Grad.

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0: Und jetzt haben wir für euch die 5 Fakten über Kris Kristofferson, die man selbst im Country-Mecker Nashville nicht kennt. Freedom's just another word
1: 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Fakt 5.
0: Kris hat mit einem Rhodes-Stipendium für Hochbegabte in Oxford studiert.
1: Fakt 4.
0: Neben seiner Musikkarriere hatte Kristofferson auch Erfolg als Schauspieler. Der Texaner hat in über 70 Filmen mitgespielt.
1: Fakt 3.
0: Zusammen mit Johnny Cash, Willie Nelson und Waylon Jennings hat er die Supergroup The Highwaymen gegründet.
1: Fakt 2.
0: Kris war 6-mal verheiratet und hatte 8 Kinder, die ihm alle sehr am Herzen lagen.
1: Fakt 1.
0: Kris Kristofferson war vor seiner Musikkarriere Hubschrauberpilot bei der Armee.
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4: In Frankfurt ist ein international gesuchter 67-Jähriger am Flughafen festgenommen worden. Laut Polizei habe der Mann von Mallorca über Frankfurt nach Genf reisen wollen. Bei der Kontrolle seines Handgepäcks sei zunächst ein Alarm ausgelöst worden. Die Bundespolizei habe daraufhin seine Personalien überprüft und festgestellt, dass gegen ihn ein internationaler Haftbefehl aus Spanien vorlag. Dem Mann werde vorgeworfen, eine führende Rolle in einer kriminellen Vereinigung gespielt zu haben. Diese soll über mehrere Jahre Unterschlagungen und Geldwäsche in Millionenhöhe begangen haben. Der 67-Jährige sei schließlich einem Haftrichter vorgeführt und anschließend in eine Justizvollzugsanstalt gebracht worden. Dort bleibe er zunächst in Haft. In Karlbach im Landkreis Fulda ist ein Mann bei einem Arbeitsunfall ums Leben gekommen. Laut Polizei habe der 34-Jährige in einem Basaltwerk an einem Lastwagen gearbeitet und sei dabei eingeklemmt worden. Er habe tödliche Verletzungen erlitten. Wie es zu dem Unfall kam, sei noch unklar. Die Polizei hat die Ermittlungen aufgenommen. In Hessen lag das durchschnittliche Geldvermögen der Haushalte 2023 bei rund 85.000 Euro. Das teilte das Hessische Statistische Landesamt mit. Besonders viel Geld steckte in Wertpapieren und digitalen Anlagen. Autos und Immobilien würden nicht zum Geldvermögen gezählt. Und in Hessen sind viele Freibäder an ihrer Belastungsgrenze. Laut Landesverband der Schwimmmeister sorgten dauerhaft hohe Besucherzahlen für mehr Überstunden beim Personal. Auch die Anlagen zur Sicherung der Wasserqualität seien dauerhaft stark belastet. Vereinzelt habe es deshalb Schließungen geben müssen.
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5: Hallo auf die Straßen. Aktuell liegen uns keine Meldungen vor. Ihr habt freie Fahrt. In 30 Minuten gibt es hier das nächste Update. Kommt gut und sicher an euer Ziel.
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5: In Bürstadt sind es aktuell 16 Grad. Wiesbaden ist mit 18 Grad der wärmste Ort im Vergleich. In Gießen hingegen messen wir 14 Grad. Heute erwartet euch ein freundlicher Tag mit Sonne und Wolken. Das Ganze bei maximal 20 Grad.

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1: Ich bin Dirk Zeitler. Das schwarz-rote Kabinett kommt heute und morgen in Schloss Neuhardenberg in Brandenburg zusammen. Es stehen wichtige, viel diskutierte Reformen auf der Tagesordnung. Bei der Rente, Steuern, Entbürokratisierung und Digitalisierung.
2: Inhaltlich sollen in Schloss Neuhardenberg die Reformen fester gezurrt werden. Außerdem soll über Maßnahmen zur Stärkung der kriselnden Wirtschaft gesprochen werden und über Zukunftsthemen wie KI und Neuheiten im Rüstungssektor. Vor allem aber soll Neuhardenberg wohl mal wieder eine Art Neustart sein, bei dem sich die Koalition auf ihre Aufgaben konzentrieren und ihre Konflikte befrieden will. Die schlechten Umfragewerte für die Regierung und Kanzler Merz persönlich haben aber wohl auch damit zu tun, dass es solche teambildenden Treffen und Neustartverkündungen schon häufiger gab. Ronny Tochau, Nachrichtenredaktion.
1: Konzerne in der Krise. Bei Volkswagen beginnt mit der Betriebsversammlung heute in der Wolfsburger Zentrale eine Serie von außerordentlichen Treffen zwischen Vorstand und Belegschaft. Die Arbeitnehmervertretung hat dazu geladen und verlangt Klarheit von der Konzernführung mit Blick auf angekündigte Sparmaßnahmen. Tausende Stellen und 4 Werke sollen bei Europas größtem Autobauer in Gefahr sein. Mit Karte bitte, bezahlen ohne Bargeld wird immer beliebter an deutschen Ladenkassen. Am häufigsten kommt dabei die Girocard zum Einsatz. Sie hat im ersten Halbjahr Rekordzahlen erzielt. Rund 4,21 Milliarden Mal nutzten Verbraucherinnen und Verbraucher die Karte, wie Eurokartensysteme mitteilte.

0: Rund 100 Millionen Girocards oder EC-Karten, wie sie oft noch genannt werden, sind im Umlauf. Die Bankkarte ist beim bargeldlosen Zahlen das am meisten genutzte Zahlungsmittel. Viele haben die Karte zusätzlich in ihren digitalen Geldbörsen eingespeichert und können an der Kasse statt der Karte auch das Smartphone oder ihre Smartwatch ans Gerät halten. Die Menschen zahlen zunehmend auch kleine Beträge, etwa beim Bäcker, am Kiosk oder Automaten, gerne mit Karte. Ursula Winkler, Nachrichtenredaktion.
1: Zum Sport. Im DFB-Pokal haben die Bundesligisten Schalke 04, HSV und 1. FC Köln die zweite Runde erreicht. Schalke siegte bei Viertligist Hallescher FC mit 5:2 nach Verlängerung. Die Hamburger beim Drittligisten SC Verl mit 3:0. Köln gewann 2:1 bei Drittliga-Aufsteiger Würzburger Kickers. Bundesliga-Absteiger VfL Wolfsburg siegte mit 6:5 im Elfmeterschießen bei Viertligist Altglienicke.
2: Jetzt für euch das Hessen-Update mit Vincent Schulz. Und in Karlbach im Landkreis Fulda ist ein Mann bei einem Arbeitsunfall ums Leben gekommen. Laut Polizei habe der 34-Jährige in einem Basaltwerk an einem Lastwagen gearbeitet und sei dabei eingeklemmt worden. In Hessen lag das durchschnittliche Geldvermögen der Haushalte 2023 bei rund 85.000 Euro. Das teilte das Hessische Statistische Landesamt mit. Und in Hessen sind viele Freibäder an ihrer Belastungsgrenze. Laut Landesverband der Schwimmmeister sorgten dauerhaft hohe Besucherzahlen für mehr Überstunden. Mehr dazu in den Nachrichten um 9:30.
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4: Hallo auf die Straßen. Aktuell liegen uns keine Meldungen vor. Ihr habt freie Fahrt. In 30 Minuten gibt es hier das nächste Update. Kommt gut und sicher an euer Ziel.
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4: In Montabaur sind es aktuell 13 Grad. In Darmstadt zeigt das Thermometer 15 Grad. Und in Funkstadt sind es 16 Grad. Heute erwartet euch ein freundlicher Tag mit Sonne und Wolken. Das Ganze bei maximal 20 Grad.
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5: Hey ho, einen wunderschönen guten Morgen. Dienstag, 25. August. Neue Ausgabe hier vom neuen Country-Morgen auf The Wolf. Ich bin Schädel. Ja, schön, dass er gemeinsam mit mir in diesen Tag rein startet. Gemeinsames frühes Aufstehen ist doch gefühlt halbes Leid, oder? Und dazu gibt's auch noch gute Country-Musik. Also das macht doch diesen Dienstag direkt ein Stück besser. John Mellencamp gleich mit Jack and Diane. Und davor noch Parker McCollum, hier ist Handle on

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1: Nächste Woche Donnerstag geht es schon los, und zwar beim Wacken Country Music Festival in Hooksiel an der Nordseeküste. Das größte Country Festival generell an der Nordseeküste. Und was das genau ist, das hat mir einer der Mitveranstalter, Peter Kramer, verraten.
2: Wacken Country ist natürlich, wie der Name schon sagt, ein der Country Music zugewandtes Festival, was sich immer weiter in Richtung New Country und Country Rock entwickelt. Tendenziell internationales Music Festival direkt hinterm Deich.
1: Ich darf euch die Tage durch das Programm führen, freue ich mich schon sehr drauf. Also ich hoffe, ganz viele von euch Wölfe dort zu treffen. Und zwar beim Wacken Country Music Festival. Nächste Woche Donnerstag geht's los vom 3. bis zum 6. September in Hooksiel an der Nordseeküste.

Kenny Chesney mit Summertime, auch einer dieser wunderbaren Sommerhits aus dem Jahr 2005. Ihr hört den neuen Country Morgen hier auf The Wolf und wir machen jetzt weiter mit dem Song, mit dem eigentlich Johnny Cash Karriere erst so richtig losging. Every question that I ask, I get a lie, lie, lie. Or if it's like you tell, you're gonna cry, cry, cry. 1955 stand er nämlich noch ganz am Anfang, geht zu Sun Records in Memphis und spielt dort Produzent Sam Phillips seine Songs vor. Dessen Antwort war relativ klar: Ja, Johnny, das sind schon richtig gute Songs, aber schreib mir doch mal so einen Liebessong oder noch besser, so einen richtig schön bitteren. Und genau daraus wurde dann eben Cry, Cry, Cry. Johnny Cash singt dort über eine Frau, die lieber nachts unterwegs ist und andere Männer trifft, und er prophezeit ihr ziemlich trocken: Irgendwann sind die alle weg und dann brauchst du bei mir auf jeden Fall nicht mehr anzuklopfen. Es war sein erster ganz, ganz großer Hit. Jetzt hier bei The Wolf. Hier ist The Cry, Cry, Cry. Hier ist Johnny Cash.

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5: In Frankfurt ist ein international gesuchter 67-Jähriger am Flughafen festgenommen worden. Laut Polizei habe der Mann von Mallorca über Frankfurt nach Genf reisen wollen. Bei der Kontrolle seines Handgepäcks sei zunächst ein Alarm ausgelöst worden. Die Bundespolizei habe daraufhin seine Personalien überprüft und festgestellt, dass gegen ihn ein internationaler Haftbefehl aus Spanien vorlag. Dem Mann werde vorgeworfen, eine führende Rolle in einer kriminellen Vereinigung gespielt zu haben. Diese soll über mehrere Jahre Unterschlagungen und Geldwäsche in Millionenhöhe begangen haben. Der 67-Jährige sei schließlich einem Haftrichter vorgeführt und anschließend in eine Justizvollzugsanstalt gebracht worden. Dort bleibe er zunächst in Haft. In Karlbach im Landkreis Fulda ist ein Mann bei einem Arbeitsunfall ums Leben gekommen. Laut Polizei habe der 34-Jährige in einem Basaltwerk an einem Lastwagen gearbeitet und sei dabei eingeklemmt worden. Er habe tödliche Verletzungen erlitten. Wie es zu dem Unfall kam, sei noch unklar. Die Polizei hat die Ermittlungen aufgenommen. In Hessen lag das durchschnittliche Geldvermögen der Haushalte 2023 bei rund 85.000 Euro. Das teilte das Hessische Statistische Landesamt mit. Besonders viel Geld steckte in Wertpapieren und digitalen Anlagen. Autos und Immobilien würden nicht zum Geldvermögen gezählt. Und in Hessen sind viele Freibäder an ihrer Belastungsgrenze. Laut Landesverband der Schwimmmeister sorgten dauerhaft hohe Besucherzahlen für mehr Überstunden beim Personal. Auch die Anlagen zur Sicherung der Wasserqualität seien dauerhaft stark belastet. Vereinzelt habe es deshalb Schließungen geben müssen.
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6: Hallo auf die Straßen. Aktuell liegen uns keine Meldungen vor. Ihr habt freie Fahrt. In 30 Minuten gibt es hier das nächste Update. Kommt gut und sicher an euer Ziel.
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6: In Selters zeigt das Thermometer aktuell 12 Grad. In Bad Nauheim sind es 15 Grad. Und in Mainz ist es mit 17 Grad am wärmsten. Heute erwartet euch ein freundlicher Tag mit Sonne und Wolken. Das Ganze bei maximal 20 Grad.
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7: Hey ho, einen wunderschönen guten Morgen. Kurz nach 6:30 an diesem Dienstag. In der nächsten halben Stunde unter anderem unser ganz, ganz neues Segment. Seit gestern haben wir ja Zuwachs hier bei uns im Rudel. Die Lauri, die ist nämlich neu mit dabei. Und dort hören wir gleich also auch ihren Song des Tages. Ja, ansonsten habe ich auch noch gute Musik von Lynyrd Skynyrd mit dabei. Sweet Home Alabama oder die neue Nummer von Max McKnown. Hier ist

Lynyrd Skynyrd, Sweet Home Alabama, eine schöne Nummer aus dem Jahr 1974. Schön, dass ihr mit dabei seid hier im neuen Country Morgen auf The Wolf. Und während ihr euch jetzt den ersten Kaffee des Tages zieht oder dann doch schon langsam auf dem Weg in Richtung Arbeit seid, gibt's von mir Tyler Hubbard und seine neue Nummer. Hier ist Land.

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1: Unser Rudel ist seit gestern um ein kleines Stück größer geworden, denn ab sofort hört ihr hier jeden Tag auf The Wolf Lauris Song of the Day. Und da schauen wir jetzt mal, welchen Song sie uns heute so mitgebracht hat.
2: Hello everybody. Wie kann es sein, dass wir schon wieder Ende August haben und der Sommer fast vorbei ist? Ich muss sagen, ich bin ehrlich gesagt noch nicht so ganz bereit, den Sommer gehen zu lassen. Und daher habe ich das Gefühl, wir brauchen heute einfach nochmal einen Artist, der gute Laune und Sommervibes verbreitet. Und genau das ist die 26-jährige Dasha für mich. Ich persönlich habe sie durch Line-Dancen entdeckt und muss sagen, ich kann ihre Lieder nicht anhören und dabei still sitzen. Also selbst im Auto tippen meine Füße dabei mit. Was eigentlich total kontrovers ist, weil der Song, den ich euch gleich spiele, eher ein Heartbreak-Song ist. Genau gesagt geht es in dem Song darum, auf einer Party zwar körperlich anwesend zu sein, in Gedanken aber bei seiner verflossenen Liebe zu sein. Naja, kennen wir glaube ich alle. Habt ihr schon eine Ahnung, von welchem Song ich rede? Hier ist The Wolf Song of the Day, Not at this Party von Dasha.
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1: Ich bin Dirk Zeitler. Das schwarz-rote Kabinett kommt heute und morgen in Schloss Neuhardenberg in Brandenburg zusammen. Es stehen wichtige, viel diskutierte Reformen auf der Tagesordnung bei der Rente, Steuern, Entbürokratisierung und Digitalisierung. Über allem schweben allerdings die schlechten Umfragewerte und die angeknackste Stimmung in der Regierungskoalition. Heute beginnt bei Volkswagen eine ganze Serie an Betriebsversammlungen. Den Auftakt machen Wolfsburg und Braunschweig. Für die Beschäftigten geht es um viel, um ihre Arbeitsplätze und um die Zukunft ihrer Werke. Mögliche Werksschließungen stehen in Emden, Zwickau, Hannover und Neckarsulm im Raum. Der Betriebsrat fordert Antworten vom Vorstand.
2: Viele Beschäftigte sind verunsichert. Sie wissen nicht, wie sicher ihr Arbeitsplatz ist und ob ihr Werk in einigen Jahren noch gebraucht wird. Auf Antworten warten sie seit Monaten. Die Kommunikation des Konzerns empfinden viele als unzureichend. Jetzt soll der Vorstand bei den Betriebsversammlungen Rede und Antwort stehen. Das Grundproblem? Volkswagen verdient zu wenig. Die Kosten sind zu hoch, deshalb will der Konzern noch stärker sparen. Annabel Giesbert, Nachrichtenredaktion.
1: Die Deutsche Bahn gibt im ersten Halbjahr kein gutes Bild ab. Viele Fernzüge sind verspätet unterwegs und auch der Anteil der ausgefallenen Züge ist gestiegen. Fast jeder 12. Fernzug fiel in den ersten 6 Monaten ganz oder zumindest auf einem Teil der Strecke aus.
3: Auch die angepeilte Pünktlichkeitsquote von 60% wird wohl im laufenden Jahr verfehlt. Und die Generalsanierung der Strecken, die zumindest auf lange Sicht Verbesserung bringen sollte, stockt. Aus Sicht der Grünen liegen die Probleme aber nicht nur auf den Strecken. Sie fordern auch eine präventive Instandsetzung der Züge. Bahn und Bundesregierung dürften nicht tatenlos zusehen, wenn immer mehr Fernzüge unpünktlich sind oder ganz ausfallen, sagt der Grünen-Abgeordnete Matthias Gastel. Diana Kramer, Nachrichtenredaktion.
1: Zum Sport. Im DFB-Pokal haben die Bundesligisten Schalke 04, HSV und 1. FC Köln die 2. Runde erreicht. Schalke siegte bei Viertligist Hallische FC mit 5:2 nach Verlängerung. Die Hamburger beim Drittligisten SC Verl mit 3:0. Köln gewann 2:1 bei Drittliga-Aufsteiger Würzburger Kickers. Bundesliga-Absteiger VfL Wolfsburg siegte mit 6:5 im Elfmeterschießen bei Viertligist Altklinike.
4: Jetzt für euch das Hessen-Update mit Vincent Schulz. Und in Karlbach im Landkreis Fulda ist ein Mann bei einem Arbeitsunfall ums Leben gekommen. Laut Polizei habe der 34-Jährige in einem Basaltwerk an einem Lastwagen gearbeitet und sei dabei eingeklemmt worden. In Hessen lag das durchschnittliche Geldvermögen der Haushalte 2023 bei rund 85.000 Euro. Das teilte das Hessische Statistische Landesamt mit. Und in Hessen sind viele Freibäder an ihrer Belastungsgrenze. Laut Landesverband der Schwimmmeister sorgten dauerhaft hohe Besucherzahlen für mehr Überstunden. Mehr dazu in den Nachrichten um 9:30.
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5: Hier müsst ihr aktuell am meisten Zeit einplanen. Auf der A7 Richtung Würzburg gibt es zwischen Fulda Mitte und Dreieck Fulda 1 Kilometer Stau. Ursache ist eine ungesicherte Unfallstelle auf dem rechten Fahrstreifen. Auf der A60 Richtung Rüsselsheim stockt der Verkehr zwischen Ginsheim-Gustavsburg und Bischofsheim auf 1 Kilometer. Habt eine gute und sichere Fahrt.
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5: In Friedberg und Grünstadt zeigt das Thermometer aktuell 15 Grad. In Aschaffenburg ist es mit 16 Grad ein kleines bisschen wärmer. Heute erwartet euch ein freundlicher Tag mit Sonne und Wolken. Das Ganze bei maximal 20 Grad.
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6: Hey ho, wunderschönen guten Morgen. Dienstag, 25. August. Ich bin Saddle und hab gleich Faith Hill mit Peace of My Heart für euch. Und wir starten rein mit einem Song aus dem Jahr 2012. Hier ist die Florida Georgia Line. Hier ist Cruz.

Payphil, Piece of My Heart, wunderschönes Cover aus dem Jahr 1993. Ihr hört den neuen Country Morgen hier auf The Wolf. Ich bin Zettel, grüß euch und gleich gibt's die neuesten News hier bei uns in der Country-Szene. Direkt nach Cody Johnson, Traveling Soldier, und jetzt gibt's nochmal Luke Combs, Sleepless in a Hotel.

0: Wunderschönen Dienstag euch allen. Was gibt's so Neues in der Country-Szene? Wir beantworten euch diese Frage jetzt und zwar bei unseren Country News.
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3: Wenn Dolly Parton in ihrem eigenen Freizeitpark eine neue Achterbahn eröffnet, dann ist sie normalerweise dabei. Aber dieses Mal war alles ein bisschen anders. In Dollywood in Tennessee ist die neue Achterbahn Night Flight Expedition eröffnet worden. Dolly war allerdings nicht persönlich mit dabei, sondern hat sich nur per Video dazu schalten lassen. Der Grund: Dolly Parton hat aktuell kleinere gesundheitliche Probleme, die sich bei ihr vor allem durch Schwindel und Dehydrierung zeigen. Ihr Arzt hat deshalb gesagt, erstmal keine Reisen. Also auf jeden Fall gute Besserung, Dolly.
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3: Und bei Post Malone gibt es gerade nicht nur musikalischen Grund zum Feiern. Er und Chrissy Lee haben sich verlobt. Die Geschichte der beiden war von Anfang an ein kleines Hin und Her. Anfang 2025 sollen sie zusammengekommen sein, im Sommer darauf folgte die Trennung und jetzt haben sie wieder zueinander gefunden. Und ganz ehrlich, wie viele Umwege man bis dahin genommen hat, ist am Ende ja auch egal. Hauptsache, man landet bei der richtigen Person.
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1: In Frankfurt ist ein international gesuchter 67-Jähriger am Flughafen festgenommen worden. Laut Polizei habe der Mann von Mallorca über Frankfurt nach Genf reisen wollen. Bei der Kontrolle seines Handgepäcks sei zunächst ein Alarm ausgelöst worden. Die Bundespolizei habe daraufhin seine Personalien überprüft und festgestellt, dass gegen ihn ein internationaler Haftbefehl aus Spanien vorlag. Dem Mann werde vorgeworfen, eine führende Rolle in einer kriminellen Vereinigung gespielt zu haben. Diese soll über mehrere Jahre Unterschlagungen und Geldwäsche in Millionenhöhe begangen haben. Der 67-Jährige sei schließlich einem Haftrichter vorgeführt und anschließend in eine Justizvollzugsanstalt gebracht worden. Dort bleibe er zunächst in Haft. In Karlbach im Landkreis Fulda ist ein Mann bei einem Arbeitsunfall ums Leben gekommen. Laut Polizei habe der 34-Jährige in einem Basaltwerk an einem Lastwagen gearbeitet und sei dabei eingeklemmt worden. Er habe tödliche Verletzungen erlitten. Wie es zu dem Unfall kam, sei noch unklar. Die Polizei hat die Ermittlungen aufgenommen. In Hessen lag das durchschnittliche Geldvermögen der Haushalte 2023 bei rund 85.000 Euro. Das teilte das Hessische Statistische Landesamt mit. Besonders viel Geld steckte in Wertpapieren und digitalen Anlagen. Autos und Immobilien würden nicht zum Geldvermögen gezählt. Und in Hessen sind viele Freibäder an ihrer Belastungsgrenze. Laut Landesverband der Schwimmmeister sorgten dauerhaft hohe Besucherzahlen für mehr Überstunden beim Personal. Auch die Anlagen zur Sicherung der Wasserqualität seien dauerhaft stark belastet. Vereinzelt habe es deshalb Schließungen geben müssen.
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2: Hier müsst ihr aktuell am meisten Zeit einplanen. Auf der A7 Richtung Würzburg zwischen Fulda-Mitte und dem Dreieck Fulda ist die Spur nach einem Unfall voll gesperrt. Im weiteren Verlauf gibt es 2 Kilometer Stau zwischen Fulda-Mitte und Bad Brückenau-Volkers. Auf der A643 Richtung Wiesbaden staut es sich auf 4 Kilometern zwischen dem Dreieck Mainz und dem Anschluss Schiersteiner Straße. Auf der A3 Richtung Frankfurt gibt es 3 Kilometer stockenden Verkehr zwischen Hanau und Offenbach. In der Gegenrichtung, Richtung Würzburg, stockt der Verkehr auf 1 Kilometer zwischen Frankfurt Süd und dem Offenbacher Kreuz. Gute Fahrt.
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2: In Rüsselsheim zeigt das Thermometer aktuell 17 Grad. Michelstadt kommt auf 15 Grad und in Gießen sind es 13 Grad.
3: Heute erwartet euch ein wechselhafter Tag mit teils bewölktem Himmel und Regen. Das Ganze bei maximal 21 Grad.
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4: Hey ho, wunderschönen guten Morgen, Wölfe. Ich kann euch mal erzählen, mein Tag ist heute sehr, sehr bescheiden gestartet. Um in den Sender zu kommen, muss man natürlich die Alarmanlage erstmal ausschalten. Das geht über einen Fingerabdruck. Und wie ich auch heute auch nochmal neu gelernt habe, habe ich anscheinend Hände wie ein Einbrecher. Heißt nicht, weil ich irgendwie so fingerfertig bin, irgendwo einzubrechen, sondern vielmehr, ich habe anscheinend einen ganz, ganz schlechten Fingerabdruck. Ich hatte das schon mal vor ein paar Monaten und so. Da wird einfach bei der Alarmanlage mein Fingerabdruck, mein Daumen wird dort nicht erkannt. Deswegen konnte ich die Alarmanlage nicht ausschalten. Und ich habe auch gedacht, ey, so früh morgens, da ist doch auch noch niemand wach. Shit, was mache ich denn jetzt? Ich kann doch auch eigentlich keinen wecken. Musste ich dann aber. Hab mal unseren Techniker erstmal ganz früh morgens geweckt. Vielen lieben Dank an Robert, dass er mich da in den Sender reingelassen hat. Ja, und so saß ich dann aber erstmal früh morgens natürlich noch im Dunkeln erstmal vor dem Sender und habe halt diese Show hier gerade vorbereitet. Ich sag, wie es ist, es gibt bessere Einstiege in so einen Tag rein. Na gut, dafür gibt's jetzt von mir weiterhin gute Musik, gleich John Fogerty, Who Will Stop the Rain und davor noch Casey Musgraves, hier ist Dry Spell.

0: John Fogerty mit Who Will Stop the Rain. Das Ganze in der Live-Version gehört hier bei mir im neuen Country Morgen auf The Wolf. Und jetzt habe ich erstmal für euch Thank God She's a Country Girl von Morgan Evans. Und falls euch der Song gleich irgendwie bekannt vorkommen sollte, das ist natürlich kein Zufall, denn Morgan hat sich hier ganz bewusst einen der größten Country-Hits der 70er Jahre vorgenommen. Natürlich John Denvers Thank God I'm a Country Boy.
1: I'm a country boy.
0: Also aus dem Country Boy wurde bei ihm also das Country Girl. Ja, und dazu baute dann auch noch musikalisch jede Menge Country-Klischees wirklich ein. Also Cowboy-Boots, ein Pickup, Alabama, sogar frittierte Gurken schaffen es in den Refrain rein. 50 Jahre also nach dem Original hat Morgan Evans die Seiten umgedreht. Hier ist er jetzt auf The Wolf mit Thank God She's a Country Girl.

0: Wunderschönen guten Morgen. Vielleicht ist es euch schon aufgefallen, wir haben eine neue Stimme hier bei uns im Rudel, hier bei uns bei The Wolf, nämlich die liebe Lauri. Schönen guten Morgen.
1: Morgen.
0: Lauri, wir wollen dich natürlich jetzt noch besser kennenlernen, wenn du uns schon jeden Tag hier deinen Song of the Day mitbringst. Und deswegen habe ich mir ein kleines Quickfire ausgedacht. Schnelle Fragen, die man, glaube ich, relativ schnell beantworten kann. Cowboy Boots oder Sneaker?
1: Cowboy Boots.
0: Wie viele hast du?
1: Wir sind bei 3 Paar, aber die Kollektion kann immer wachsen.
0: Geht ganz, ganz schnell, habe ich mir auch sagen lassen. Konzert oder Festival?
1: Ich glaube Konzert.
0: Ich finde immer Festival teilweise schöner, weil man dadurch viel, viel mehr Künstler kennenlernt. Allein dieses Jahr beim Country-to-Country-Festival, glaube ich, war ich bisher schon bei 2 Künstlern dann nochmal. Und das finde ich irgendwie auch immer irgendwie ganz cool.
1: Ja, okay, ich glaube, da muss ich dir auch recht geben. Ah. Vielleicht gewinnt doch Festival.
0: Ja, aber ich finde es auch immer so, du hast irgendwie die passionierteren Fans hast du meistens ja beim Konzert. Ja. Bier oder Whisky?
1: Whisky, ja? Ganz klar. Ja, mein Lieblingsdrink ist ein Whisky Sour, von dem her immer Whisky.
0: Oh, witzig. Hätte ich dich gar nicht so eingeschätzt, aber magst du Bier überhaupt?
1: Ja, ich trinke es schon ab und an. Ich komme aus Bayern, da muss man Bier, glaube ich, mögen.
0: Ja, okay, gut. Vinyl oder Radio?
1: Schwer. Ich glaube einfach in der aktuellen Zeit, Radio ist einfach schneller. Ja.
0: Eine richtige Antwort jetzt, wo du hier bei mir im Studio stehst. Zum Schluss nochmal letzte Frage. Country-Klassiker oder dann doch New Country?
1: Die Mischung aus beiden macht. Ja, ich glaube, man braucht eine gute Mischung.
0: Ist so, oder? Ich finde, das eine sagt ja nicht irgendwie, dass man das andere nicht mögen kann oder sowas. Und ich finde auch, dieser Mix aus beiden, der ist irgendwie... Und ich finde, dieser Mix aus beiden verbindet auch Generationen mittlerweile.
1: Da stimme ich dir voll und ganz zu.
0: Also, Lauris Song of the Day, den gibt's ab sofort jeden Tag hier auf The Wolf zu hören. Und ansonsten checkt sie doch auch gerne hier mal bei Instagram ab.

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1: Ich bin Dirk Zeitler. Heute beginnt bei Volkswagen eine ganze Serie an Betriebsversammlungen. Den Auftakt machen Wolfsburg und Braunschweig. Für die Beschäftigten geht es um viel, um Arbeitsplätze und um die Zukunft ihrer Werke. Mögliche Werksschließungen stehen in Emden, Zwickau, Hannover und Neckarsulm im Raum.
2: Viele Beschäftigte sind verunsichert. Sie wissen nicht, wie sicher ihr Arbeitsplatz ist und ob ihr Werk in einigen Jahren noch gebraucht wird. Auf Antworten warten sie seit Monaten. Die Kommunikation des Konzerns empfinden viele als unzureichend. Jetzt soll der Vorstand bei den Betriebsversammlungen Rede und Antwort stehen. Das Grundproblem? Volkswagen verdient zu wenig. Die Kosten sind zu hoch, deshalb will der Konzern noch stärker sparen. Zehntausende weitere Arbeitsplätze stehen auf dem Spiel. Annabel Giesbert, Nachrichtenredaktion.
1: Das schwarz-rote Kabinett kommt heute und morgen im Schloss Neu-Hardenberg in Brandenburg zusammen. Es stehen wichtige, viel diskutierte Reformen auf der Tagesordnung bei der Rente, Steuern, Entbürokratisierung und Digitalisierung. Über allem schweben allerdings die schlechten Umfragewerte der Koalitionsparteien und die angeknackste Stimmung in der Regierungskoalition. In der gesetzlichen Pflegeversicherung droht ein Milliardenloch. Nach Einschätzung von AOK-Bundesverbandschefin Reimann könnte das Defizit auf rund 8 Milliarden Euro anwachsen. Das wäre mehr als ein Zehntel der jährlichen Ausgaben der Pflegeversicherung, sagte Reimann der Funke Mediengruppe.
3: Die Beiträge werden weiter steigen, wenn wir nichts tun, warnt die AOK-Chefin. Und um die Löcher zu stopfen, hat sie zwei Vorschläge. Der Bund gibt mehr Geld und sie plädiert für einen Finanzausgleich zwischen sozialer und privater Pflegeversicherung. Außerdem fordert sie, gesamtgesellschaftliche Aufgaben der Pflegeversicherung müssen aus Steuermitteln finanziert werden. Und dazu zählt sie auch die Rentenbeiträge für Menschen, die Angehörige pflegen. Claudia Wächter, Nachrichtenredaktion.
1: Zum Sport. Im DFB-Pokal haben die Bundesligisten Schalke 04, HSV und 1. FC Köln die zweite Runde erreicht. Schalke siegte bei Viertligist Hallesche FC mit 5:2 nach Verlängerung, die Hamburger beim Drittligisten SC Verl mit 3:0. Köln gewann 2:1 bei Drittliga-Aufsteiger Würzburger Kickers, Bundesliga-Absteiger VfL Wolfsburg siegte mit 6:5 im Elfmeterschießen bei Viertligist Alt-Glienicke.
4: Jetzt für euch das Hessen-Update mit Vincent Schulz. Und in Karlbach im Landkreis Fulda ist ein Mann bei einem Arbeitsunfall ums Leben gekommen. Laut Polizei habe der 34-Jährige in einem Basaltwerk an einem Lastwagen gearbeitet und sei dabei eingeklemmt worden. In Hessen lag das durchschnittliche Geldvermögen der Haushalte 2023 bei rund 85.000 Euro. Das teilte das Hessische Statistische Landesamt mit. Und in Hessen sind viele Freibäder an ihrer Belastungsgrenze. Laut Landesverband der Schwimmmeister sorgten dauerhaft hohe Besucherzahlen für mehr Überstunden. Mehr dazu in den Nachrichten um 9:30.
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5: Hier müsst ihr aktuell am meisten Zeit einplanen. Auf der A60 Richtung Rüsselsheim gibt es zwischen Mainz-Laubenheim und Rüsselsheim-Königstetten 7 Kilometer Stau. Auf der A7 Richtung Würzburg steht ihr zwischen Fulda-Mitte und Fulda-A-Dreieck auf 5 Kilometern wegen eines Unfalls. Die Fahrbahn ist auf eine Spur verengt. In der Gegenrichtung Richtung Kassel gibt es 2 Kilometer Stau zwischen Fulda-A-Dreieck und Fulda-Mitte. Gute Fahrt.
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5: In Weilburg sind es aktuell 14 Grad. In Alzey zeigt das Thermometer 16 Grad. Und in Bensheim sind es ebenfalls 16 Grad. Heute erwartet euch ein wechselhafter Tag mit teils bewölktem Himmel und Regen. Das Ganze bei maximal 21 Grad.
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6: Hey ho, einen wunderschönen guten Morgen. Wir haben Dienstag, den 25. August, kurz nach 8. Und ihr hört The Wolf, euren Wegbegleiter in Richtung Arbeit oder eben durch den Arbeitsalltag. John Denver gleich mit Take Me Home, Country Roads, ein absoluter Klassiker. Und davor gibt's noch Toby Keith, God Love Her. Schönen Dienstag.

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1: Nächste Woche Donnerstag geht es schon los, und zwar beim Wacken Country Music Festival in Hooksiel an der Nordseeküste. Das größte Country Festival generell an der Nordseeküste. Und was das genau ist, das hat mir einer der Mitveranstalter, Peter Kramer, verraten.
2: Wacken Country ist natürlich, wie der Name schon sagt, ein der Country Music zugewandtes Festival, was sich immer weiter in Richtung New Country und Country Rock entwickelt. Tendenziell internationales Music Festival direkt hinterm Deich.
1: Ich darf euch die Tage durch das Programm führen, freue ich mich schon sehr drauf. Also ich hoffe, ganz viele von euch Wölfe dort zu treffen. Und zwar beim Wacken Country Music Festival. Nächste Woche Donnerstag geht's los vom 3. bis zum 6. September in Hooksiel an der Nordseeküste.

0: 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Unser Rudel ist seit gestern um ein kleines Stück größer geworden, denn ab sofort hört ihr hier jeden Tag auf The Wolf Lauris Song of the Day. Und da schauen wir jetzt mal, welchen Song sie uns heute so mitgebracht hat.
1: Hello everybody. Wie kann es sein, dass wir schon wieder Ende August haben und der Sommer fast vorbei ist? Ich muss sagen, ich bin ehrlich gesagt noch nicht so ganz bereit, den Sommer gehen zu lassen. Und daher habe ich das Gefühl, wir brauchen heute einfach nochmal einen Artist, der gute Laune und Sommervibes verbreitet. Und genau das ist die 26-jährige Dasha für mich. Ich persönlich habe sie durchs Line-Dancen entdeckt und muss sagen, ich kann ihre Lieder nicht anhören und dabei still sitzen. Also selbst im Auto tippen meine Füße dabei mit. Was eigentlich total kontrovers ist, weil der Song, den ich euch gleich spiele, eher ein Heartbreak-Song ist. Genau gesagt geht es in dem Song darum, auf einer Party zwar körperlich anwesend zu sein, in Gedanken aber bei seiner verflossenen Liebe zu sein. Naja, kennen wir glaube ich alle. Habt ihr schon eine Ahnung, von welchem Song ich rede? Hier ist The Wolf Song of the Day, Not at this Party von Dasha.
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3: In Frankfurt ist ein international gesuchter 67-Jähriger am Flughafen festgenommen worden. Laut Polizei habe der Mann von Mallorca über Frankfurt nach Genf reisen wollen. Bei der Kontrolle seines Handgepäcks sei zunächst ein Alarm ausgelöst worden. Die Bundespolizei habe daraufhin seine Personalien überprüft und festgestellt, dass gegen ihn ein internationaler Haftbefehl aus Spanien vorlag. Dem Mann werde vorgeworfen, eine führende Rolle in einer kriminellen Vereinigung gespielt zu haben. Diese soll über mehrere Jahre Unterschlagungen und Geldwäsche in Millionenhöhe begangen haben. Der 67-Jährige sei schließlich einem Haftrichter vorgeführt und anschließend in eine Justizvollzugsanstalt gebracht worden. Dort bleibe er zunächst in Haft. In Karlbach im Landkreis Fulda ist ein Mann bei einem Arbeitsunfall ums Leben gekommen. Laut Polizei habe der 34-Jährige in einem Basaltwerk an einem Lastwagen gearbeitet und sei dabei eingeklemmt worden. Er habe tödliche Verletzungen erlitten. Wie es zu dem Unfall kam, sei noch unklar. Die Polizei hat die Ermittlungen aufgenommen. In Hessen lag das durchschnittliche Geldvermögen der Haushalte 2023 bei rund 85.000 Euro. Das teilte das Hessische Statistische Landesamt mit. Besonders viel Geld steckte in Wertpapieren und digitalen Anlagen. Autos und Immobilien würden nicht zum Geldvermögen gezählt. Und in Hessen sind viele Freibäder an ihrer Belastungsgrenze. Laut Landesverband der Schwimmmeister sorgten dauerhaft hohe Besucherzahlen für mehr Überstunden beim Personal. Auch die Anlagen zur Sicherung der Wasserqualität seien dauerhaft stark belastet. Vereinzelt habe es deshalb Schließungen geben müssen.
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4: Hier müsst ihr aktuell am meisten Zeit einplanen. Auf der A3 Richtung Frankfurt gibt es zwischen Seligenstadt und Offenbach 7 Kilometer stockenden Verkehr. In der Gegenrichtung Richtung Würzburg staut es sich zwischen Obertshausen und Hanau auf 1 Kilometer. Auf der A5 Richtung Kassel steht zwischen Friedberg und dem Nordwestkreuz Frankfurt auf 3 Kilometern der Verkehr. In der Gegenrichtung Richtung Frankfurt liegt zwischen dem Nordwestkreuz Frankfurt und dem Bad Homburger Kreuz ein Metallteil auf dem mittleren Fahrstreifen. Habt eine gute und sichere Fahrt.
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4: In Pfungstadt sind es aktuell 17 Grad. Mannheim meldet 16 Grad und in Limburg sind es 15 Grad. Heute erwartet euch ein wechselhafter Tag mit teils bewölktem Himmel und Regen. Das Ganze bei maximal 21 Grad.
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5: Hey ho und wunderschönen guten Morgen. Kurz nach 8:30. Ihr hört The Wolf und in der nächsten halben Stunde gibt's nochmal die Updates aus der Country-Szene, unsere Country News und dazu natürlich weiterhin richtig gute Mucke. Smokey gleich, Needles and Pins und davor Dasher, Austin, Boots, Da Working. Kommt gut in diesen Dienstag rein.

Smokey mit Needles and Pins, ein Cover aus dem Jahr 1977. Ihr hört The Wolf, den neuen Country, morgen. Und der nächste Song hier bei mir, der ist einfach im Tourbus entstanden. Ja, kein Witz. Nach einem Konzert in Minnesota kam Ronnie Dunn in den Bus und hatte plötzlich diesen Ruf Play Something Country im Kopf und spielte die Idee dann seinem Bassisten und Songwriting-Partner Terry McBride vor. Der Song, der erschien dann letztlich 2005 auf Hillbilly Deluxe und wurde richtig, richtig groß. Er schaffte es sogar an die Spitze der US-Country-Charts und war damit bereits der 20. Nummer 1-Hit von Brooks & Dunn. Es geht letztlich um eine Frau, die einfach keine Lust mehr auf die falsche Musik hatte. Hier jetzt auf The Wolf, Play Something Country.

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1: Ich bin Dirk Zeitler. Heute beginnt bei Volkswagen eine ganze Serie an Betriebsversammlungen. Den Auftakt machen Wolfsburg und Braunschweig. Für die Beschäftigten geht es um viel

0: Kreuzberg in Brandenburg zusammen. Da stehen wichtige, viel diskutierte Reformen auf der Tagesordnung bei der Rente, Steuern, Entbürokratisierung und Digitalisierung. Über allem schweben allerdings die schlechten Umfragewerte der Koalitionsparteien und die angeknackste Stimmung in der Regierungskoalition. In der gesetzlichen Pflegeversicherung droht ein Milliardenloch. Nach Einschätzung von AOK-Bundesverbandschefin Reimann könnte das Defizit auf rund 8 Milliarden Euro anwachsen. Das wäre mehr als ein Zehntel der jährlichen Ausgaben der Pflegeversicherung, sagte Reimann der Funke Mediengruppe.
1: Die Beiträge werden weiter steigen, wenn wir nichts tun, warnt die AOK-Chefin. Und um die Löcher zu stopfen, hat sie zwei Vorschläge. Der Bund gibt mehr Geld und sie plädiert für einen Finanzausgleich zwischen sozialer und privater Pflegeversicherung. Außerdem fordert sie, gesamtgesellschaftliche Aufgaben der Pflegeversicherung müssen aus Steuermitteln finanziert werden. Und dazu zählt sie auch die Rentenbeiträge für Menschen, die Angehörige pflegen. Claudia Wächter, Nachrichtenredaktion.
0: Zum Sport. Im DFB-Pokal haben die Bundesligisten Schalke 04, HSV und 1. FC Köln die zweite Runde erreicht. Schalke siegte bei Viertligist Hallescher FC mit 5:2 nach Verlängerung, die Hamburger beim Drittligisten SC Verl mit 3:0. Köln gewann 2:1 bei Drittliga-Aufsteiger Würzburger Kickers, Bundesliga-Absteiger VfL Wolfsburg siegte mit 6:5 im Elfmeterschießen bei Viertligist Altglienicke.
2: Jetzt für euch das Hessen-Update mit Vincent Schulze. In Hessen hat sich der Immobilienmarkt stabilisiert. Rund 56.000 Kaufverträge wurden registriert, ähnlich viele wie im Vorjahr. Insgesamt wurden 18,8 Milliarden Euro für Immobilien ausgegeben. Hessens Gesundheitsministerin lehnt geplante Kürzungen bei den Rentenansprüchen pflegender Menschen ab. Sie nennt das ein falsches Zeichen und fordert mehr Unterstützung für pflegende Menschen. Und nach dem Brand eines Autos in Darmstadt ermittelt der Staatsschutz wegen des Verdachtes auf Brandstiftung. Die AfD sagt, dass es sich um ein Fahrzeug ihres Kreisverbandes handelt.
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4: Hier müsst ihr aktuell am meisten Zeit einplanen. Auf der A7 Richtung Würzburg gibt es zwischen Fulda-Mitte und Fulda-A3-Eck 5 Kilometer Stau. Die Fahrbahn ist wegen Bergungsarbeiten auf eine Spur verengt. Auf der A4 Richtung Kirchheimer-Dreieck staut es sich zwischen Friedewald und Kirchheimer-Dreieck auf 4 Kilometern. Im weiteren Verlauf zwischen Bad Hersfeld und Kirchheimer-Dreieck steht ein kaputter Lastwagen auf dem rechten Fahrstreifen im Baustellenbereich. Wir wünschen euch eine gute Fahrt.
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4: Bei euch in Hanau sind es aktuell 17 Grad. In Friedberg messen wir 16 Grad und Grünstadt meldet 15 Grad. Heute erwartet euch ein wechselhafter Tag mit teils bewölktem Himmel und Regen. Das Ganze bei maximal 21 Grad.

0: Wunderschönen guten Morgen. Vielleicht ist es euch schon aufgefallen, wir haben eine neue Stimme hier bei uns im Rudel, hier bei uns bei The Wolf, nämlich die liebe Lauri. Schönen guten Morgen.
1: Morgen.
0: Lauri, wir wollen dich natürlich jetzt noch besser kennenlernen, wenn du uns schon jeden Tag hier deinen Song of the Day mitbringst. Und deswegen habe ich mir ein kleines Quickfire ausgedacht. Schnelle Fragen, die man, glaube ich, relativ schnell beantworten kann. Cowboy Boots oder Sneaker?
1: Cowboy Boots.
0: Wie viele hast du?
1: Wir sind bei 3 Paar, aber die Kollektion kann immer wachsen.
0: Geht ganz, ganz schnell, habe ich mir auch sagen lassen. Konzert oder Festival?
1: Ich glaube Konzert.
0: Ich finde immer Festival teilweise schöner, weil man dadurch viel, viel mehr Künstler kennenlernt. Allein dieses Jahr beim Country-to-Country-Festival, glaube ich, war ich bisher schon bei 2 Künstlern dann nochmal. Und das finde ich irgendwie auch immer irgendwie ganz cool.
1: Ja, okay, ich glaube, da muss ich dir auch recht geben. Hm. Vielleicht gewinnt doch Festival.
0: Ja, aber ich finde es auch immer so, du hast irgendwie die passionierteren Fans hast du meistens ja beim Konzert. Ja. Bier oder Whisky?
1: Whisky, ja? Ganz klar. Ja, mein Lieblingsdrink ist ein Whisky Sour, von dem her immer Whisky.
0: Oh, witzig. Hätte ich dich gar nicht so eingeschätzt, aber magst du Bier überhaupt?
1: Ja, ich trinke es schon ab und an. Ich komme aus Bayern, da muss man Bier, glaube ich, mögen.
0: Ja, okay, gut. Vinyl oder Radio?
1: Schwer. Ich glaube einfach in der aktuellen Zeit, Radio ist einfach schneller. Ja.
0: Eine richtige Antwort jetzt, wo du hier bei mir im Studio stehst. Zum Schluss nochmal letzte Frage. Country-Klassiker oder dann doch New Country?
1: Die Mischung aus beiden macht. Ja, ich glaube, man braucht eine gute Mischung.
0: Ist so, oder? Ich finde, das eine sagt ja nicht irgendwie, dass man das andere nicht mögen kann oder sowas. Und ich finde auch, dieser Mix aus beiden, der ist irgendwie... Und ich finde, dieser Mix aus beiden verbindet auch Generationen mittlerweile.
1: Da stimme ich dir voll und ganz zu.
0: Also, Lauris Song of the Day, den gibt's ab sofort jeden Tag hier auf The Wolf zu hören. Und ansonsten checkt sie doch auch gerne hier mal bei Instagram ab.

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0: Wir sind so stolz auf diesen Song, einer unserer absoluten Favoriten. Jedes Mal, wenn ich ihn höre, denke ich, Shane Mooney ist einfach der beste Sänger überhaupt.
1: Er hat sich hier wirklich die Seele aus dem Leib gesungen. Schon als wir den Song geschrieben haben, hatten wir diese Vision, ihn live zu performen. Und wir glauben, das wird einer dieser Songs, den jeder mitsingt. Er setzt den Ton für unser neues Album und wir hoffen, dass er euch genauso gefällt wie uns.
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5: In Frankfurt ist ein international gesuchter 67-Jähriger am Flughafen festgenommen worden. Laut Polizei habe der Mann von Mallorca über Frankfurt nach Genf reisen wollen. Bei der Kontrolle seines Handgepäcks sei zunächst ein Alarm ausgelöst worden. Die Bundespolizei habe daraufhin seine Personalien überprüft und festgestellt, dass gegen ihn ein internationaler Haftbefehl aus Spanien vorlag. Dem Mann werde vorgeworfen, eine führende Rolle in einer kriminellen Vereinigung gespielt zu haben. Diese soll über mehrere Jahre Unterschlagungen und Geldwäsche in Millionenhöhe begangen haben. Der 67-Jährige sei schließlich einem Haftrichter vorgeführt und anschließend in eine Justizvollzugsanstalt gebracht worden. Dort bleibe er zunächst in Haft. In Karlbach im Landkreis Fulda ist ein Mann bei einem Arbeitsunfall ums Leben gekommen. Laut Polizei habe der 34-Jährige in einem Basaltwerk an einem Lastwagen gearbeitet und sei dabei eingeklemmt worden. Er habe tödliche Verletzungen erlitten. Wie es zu dem Unfall kam, sei noch unklar. Die Polizei hat die Ermittlungen aufgenommen. In Hessen lag das durchschnittliche Geldvermögen der Haushalte 2023 bei rund 85.000 Euro. Das teilte das Hessische Statistische Landesamt mit. Besonders viel Geld steckte in Wertpapieren und digitalen Anlagen. Autos und Immobilien würden nicht zum Geldvermögen gezählt. Und in Hessen sind viele Freibäder an ihrer Belastungsgrenze. Laut Landesverband der Schwimmmeister sorgten dauerhaft hohe Besucherzahlen für mehr Überstunden beim Personal. Auch die Anlagen zur Sicherung der Wasserqualität seien dauerhaft stark belastet. Vereinzelt habe es deshalb Schließungen geben müssen.
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6: Hier müsst ihr aktuell am meisten Zeit einplanen. Auf der A7 Richtung Würzburg gibt es zwischen Fulda Mitte und Bad Brückenau-Volkers 5 Kilometer Stau. Ursache sind Bergungsarbeiten nach einem kaputten Lastwagen. Der rechte Fahrstreifen ist gesperrt. Auf der A4 Richtung Kirchheimer Dreieck staut es sich zwischen Friedewald und dem Kirchheimer Dreieck auf 4 Kilometern. Grund sind Bergungsarbeiten nach einem kaputten Lastwagen im Baustellenbereich. Der rechte Fahrstreifen ist gesperrt. Wir wünschen euch eine gute Fahrt.
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6: In Gelnhausen sind es aktuell 18 Grad, Gießen meldet 17 Grad und in Itzstein zeigt das Thermometer ebenfalls 18 Grad. Heute erwartet euch ein wechselhafter Tag mit teils bewölktem Himmel und Regen. Das Ganze bei maximal 21 Grad.

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1: Unser Rudel ist seit gestern um ein kleines Stück größer geworden, denn ab sofort hört ihr hier jeden Tag auf The Wolf Lauris Song of the Day. Und da schauen wir jetzt mal, welchen Song sie uns heute so mitgebracht hat.
2: Hello everybody. Wie kann es sein, dass wir schon wieder Ende August haben und der Sommer fast vorbei ist? Ich muss sagen, ich bin ehrlich gesagt noch nicht so ganz bereit, den Sommer gehen zu lassen. Und daher habe ich das Gefühl, wir brauchen heute einfach nochmal einen Artist, der gute Laune und Sommervibes verbreitet. Und genau das ist die 26-jährige Dasha für mich. Ich persönlich habe sie durchs Line-Dancen entdeckt und muss sagen, ich kann ihre Lieder nicht anhören und dabei still sitzen. Also selbst im Auto tippen meine Füße dabei mit. Was eigentlich total kontrovers ist, weil der Song, den ich euch gleich spiele, eher ein Heartbreak-Song ist. Genauer gesagt geht es in dem Song darum, auf einer Party zwar körperlich anwesend zu sein, in Gedanken aber bei seiner verflossenen Liebe zu sein. Naja, kennen wir glaube ich alle. Habt ihr schon Ahnung, von welchem Song ich rede? Hier ist The Wolf Song of the Day, Not at This Party von Dasha.
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1: Ich bin Dirk Zeitler. Der deutsche Staat hat im ersten Halbjahr 71,3 Milliarden Euro mehr ausgegeben als eingenommen. Bezogen auf die gesamte Wirtschaftsleistung lag das Defizit von Bund, Ländern, Gemeinden und Sozialversicherungen bei 3,1%, wie das Statistische Bundesamt anhand erster Daten errechnet hat. Die deutsche Wirtschaft ist dagegen im zweiten Quartal mit einem Plus von 0,3% etwas stärker gewachsen als zunächst angenommen. Das schwarz-rote Kabinett kommt heute und morgen in Schloss Neu-Hardenberg in Brandenburg zusammen. Es stehen wichtige, viel diskutierte Reformen auf der Tagesordnung. Bei der Rente, Steuern, Entbürokratisierung und Digitalisierung.
2: Inhaltlich sollen in Schloss Neu-Hardenberg die Reformen fester gezurrt werden. Außerdem soll über Maßnahmen zur Stärkung der kriselnden Wirtschaft gesprochen werden und über Zukunftsthemen wie KI und Neuheiten im Rüstungssektor. Vor allem aber soll Neu-Hardenberg wohl mal wieder eine Art Neustart sein, bei dem sich die Koalition auf ihre Aufgaben konzentrieren und ihre Konflikte befrieden will. Die schlechten Umfragewerte für die Regierung und Kanzler Merz persönlich haben aber wohl auch damit zu tun, dass es solche teambildenden Treffen und Neustartverkündungen schon häufiger gab. Ronny Tochau, Nachrichtenredaktion.
1: Heute beginnt bei Volkswagen eine ganze Serie an Betriebsversammlungen. Den Auftakt machen Wolfsburg und Braunschweig. Für die Beschäftigten geht es um viel, um ihre Arbeitsplätze und um die Zukunft ihrer Werke. Mögliche Werksschließungen stehen in Emden, Zwickau, Hannover und Neckarsulm im Raum.
3: Viele Beschäftigte sind verunsichert. Sie wissen nicht, wie sicher ihr Arbeitsplatz ist und ob ihr Werk in einigen Jahren noch gebraucht wird. Auf Antworten warten sie seit Monaten. Die Kommunikation des Konzerns empfinden viele als unzureichend. Jetzt soll der Vorstand bei den Betriebsversammlungen Rede und Antwort stehen. Das Grundproblem?

0: viele wie im Vorjahr. Insgesamt wurden 18,8 Milliarden Euro für Immobilien ausgegeben. Hessens Gesundheitsministerin lehnt geplante Kürzungen bei den Rentenansprüchen pflegender Menschen ab. Sie nennt das ein falsches Zeichen und fordert mehr Unterstützung für pflegende Menschen. Und nach dem Brand eines Autos in Darmstadt ermittelt der Staatsschutz wegen des Verdachtes auf Brandstiftung. Die AfD sagt, dass es sich um ein Fahrzeug ihres Kreisverbandes handelt.
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2: Hier müsst ihr aktuell am meisten Zeit einplanen. Auf der A7 Richtung Würzburg gibt es zwischen dem Fuldaer Dreieck und Bad Brückenau-Volkers 4 Kilometer Stau. Grund sind Bergungsarbeiten, der rechte Fahrstreifen ist gesperrt. Auf der A4 Richtung Kirchheimer Dreieck stockt der Verkehr zwischen Bad Hersfeld und dem Kirchheimer Dreieck auf 2 Kilometern. Ein kaputter Lastwagen wird geborgen, der rechte Fahrstreifen ist gesperrt. Wir wünschen euch eine gute Fahrt.
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2: In Frankfurt sind es aktuell 18 Grad. In Wetzlar und Babenhausen zeigt das Thermometer ebenfalls 18 Grad. Heute erwartet euch ein wechselhafter Tag mit teils bewölktem Himmel und Regen. Das Ganze bei maximal 21 Grad.
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3: Hey ho, einen wunderschönen Dienstag, kurz nach 10. Ich bin Saddle und ich hoffe, ihr hattet heute einen besseren Start in diesen Arbeitstag. Ich saß nämlich heute sehr, sehr lange vor Sender. Ich bin ja immer der Erste, der natürlich ankommt. Und natürlich ist der Sender auch immer alarmgesichert. So, das Problem ist, wie ich heute auch nochmal aufs Neue erfahren durfte, ich habe die perfekten Einbrecherhände. Das liegt nicht daran irgendwie, weil ich so fingerfertig bin und überall mich so durchschlingeln kann. Nee, unser Techniker hat mir auch nochmal erzählt, ich habe einen wirklich ganz, ganz fürchterlichen Fingerabdruck. Der ist eigentlich kaum spürbar oder sichtbar. Ich weiß nicht genau, wie das funktioniert. Auf jeden Fall, ich heute versuche die Alarmanlage mit meinen Fingern auszumachen. Immer wieder abgelehnt. So, direkt wie gesagt, früh morgens, wo die meisten Kollegen noch schlafen, wo man natürlich auch keinen wecken möchte. Ey, du könntest bitte heute vielleicht mal 3 Stunden früher reinkommen und mir vielleicht dabei helfen. Ja, musste dann natürlich trotzdem unseren Techniker anrufen. Der ist extra früh dann raus dahin und hat mich reingelassen. Dank dir, Robert. Aber ich saß dann wirklich da so eine halbe, dreiviertel Stunde im Dunkeln ja noch und habe quasi so den Country-Morgen vorbereitet. Ja, ich hoffe, da seid ihr deutlich, deutlich besser reingestartet. Wir kommen jetzt auf jeden Fall gemeinsam gut durch diesen Dienstag und das mit richtig gutem Country. Zum Start in diese Stunde jetzt. Faithful, hier ist

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0: Wir schauen jetzt auf die Top 3 Country Songs aus dem Jahr 1990.
1: Platz 3.
0: Los geht's mit Alabama, Jukebox in My Mind.
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1: Platz 2.
0: Garth Brooks, Unanswered Prayers.
3: Yeah, just because he doesn't answer doesn't mean he don't care.
1: Platz 1.
0: Und nochmal Alabama, jetzt aber mit Forever's As Far As I Go. Forever.

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3: Hier müsst ihr aktuell am meisten Zeit einplanen. Auf der A7 Richtung Würzburg gibt es zwischen dem Fuldaer Dreieck und Bad Brückenau-Wildflecken 6 Kilometer stockenden Verkehr. Grund sind Bergungsarbeiten, die Fahrbahn ist auf eine Spur verengt. Auf der A3 Richtung Frankfurt staut es sich zwischen Limburg Süd und Bad Camberg auf 2 Kilometern. Ebenfalls auf der A3 Richtung Frankfurt steht zwischen Hanau und Obertshausen ein kaputter Lastwagen auf dem Standstreifen. Habt eine gute und sichere Fahrt.
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3: In Bürstadt sind es aktuell 16 Grad, Montabaur meldet 17 Grad und in Wiesbaden zeigt das Thermometer 19 Grad. Heute erwartet euch ein wechselhafter Tag mit teils bewölktem Himmel und Regen. Das Ganze bei maximal 21 Grad.
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4: Hey ho und wunderschönen Dienstag euch allen. Ich bin Saddle, hab in der nächsten halben Stunde unter anderem den Boss Bruce Springsteen für euch. Die Zac Brown Band ist mit dabei, Tom Petty and the Heartbreakers. Unter anderem auch die Lieblingskünstlerin meines Vaters, Susi Quattro nämlich. Und wir starten jetzt erstmal in die Stunde mit dem größten Sommer-Country aller Zeiten. Von euch da draußen nämlich ja gewählt bei unserer The Wolf Summertime. Hier ist Ella Lang, die hier ist Choosing Texas.

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1: Ich bin Diana Kramer. Auf Schloss Neuherdenberg in Brandenburg hat die zweitägige Klausur des Bundeskabinetts begonnen. Es ist der erste gemeinsame Termin der Bundesregierung nach der Sommerpause. Dabei geht es vor allem um die Stärkung der deutschen Wirtschaft, sagte Bundeskanzler Friedrich Merz direkt vor dem Treffen.
2: Im Mittelpunkt des heutigen Tages steht die Frage, wie wir die

0: Produkt mit 0,3% zum Vorquartal etwas stärker zu als zunächst berechnet, teilte das Statistische Bundesamt mit. Es ist das dritte Wachstum in Folge, getragen war es auch im zweiten Quartal von der guten Exportentwicklung. Gewaltig bleiben aber die finanziellen Herausforderungen. Im ersten Halbjahr gab der Staat 71,3 Milliarden Euro mehr aus, als er einnahm. Freunde zu treffen wird für viele Menschen in Deutschland offenbar immer unwichtiger. Das zeigt der neue Freizeitmonitor der Hamburger Stiftung für Zukunftsfragen. Immer beliebter sind dagegen den Forschern zufolge Social-Media-Aktivitäten und künstliche Intelligenz.
1: Auf Insta und Co. abhängen, Musik hören oder daddeln, das wird für viele von uns immer wichtiger. Und auch KI gehört mittlerweile zur Freizeit dazu, vor allem bei den Jüngeren. Und die nutzen den Chatbot häufig auch als Ersatz für Freunde. Zu Sofa-Freaks sind wir aber noch nicht mutiert, im Gegenteil. Viel mehr Leute als früher treiben Sport und auch Vereine und Ehrenämter, die sind gefragt. Claudia Wächter, Nachrichtenredaktion.
0: Der Bitcoin hat erneut kräftig zugelegt. Die älteste und bekannteste Kryptowährung stieg erstmals seit mehr als 3 Monaten über die Marke von 80.000 US-Dollar. Der Kursgewinn wurde mit einem Treffen von US-Präsident Donald Trump mit Vertretern der Branche erklärt. Anleger hoffen auf weniger Regulierung beim Handel mit Kryptowährungen.
2: Jetzt für euch das Hessen-Update mit Vincent Schulze. In Hessen hat sich der Immobilienmarkt stabilisiert. Rund 56.000 Kaufverträge wurden registriert, ähnlich viele wie im Vorjahr. Insgesamt wurden 18,8 Milliarden Euro für Immobilien ausgegeben. Hessens Gesundheitsministerin lehnt geplante Kürzungen bei den Rentenansprüchen pflegender Menschen ab. Sie nennt das ein falsches Zeichen und fordert mehr Unterstützung für pflegende Menschen. Und nach dem Brand eines Autos in Darmstadt ermittelt der Staatsschutz wegen des Verdachtes auf Brandstiftung. Die AfD sagt, dass es sich um ein Fahrzeug ihres Kreisverbandes handelt.
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4: Hier müsst ihr aktuell am meisten Zeit einplanen. Auf der A7 Richtung Würzburg gibt es zwischen dem Fuldaer Dreieck und Bad Brückenau Wildflecken 3 Kilometer Stau. Auf der A661 Richtung Darmstadt staut es sich zwischen der Friedberger Landstraße und Offenbach-Kaiserlei auf 1 Kilometer. Grund sind Bergungsarbeiten. 2 rechte Fahrstreifen sind gesperrt. Habt eine gute und sichere Fahrt.
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4: In Wiesbaden sind es aktuell 19 Grad, Darmstadt meldet 18 Grad und in Grünstadt sind es 15 Grad. In den nächsten Stunden ist es überwiegend bedeckt. Heute Nacht sinkt das Thermometer auf milde 16 Grad. Morgen wird es dann teilweise bewölkt bei bis zu 28 Grad.
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5: Hey ho, einen wunderschönen Dienstag euch allen. Wir halten gemeinsam durch, wir kommen gemeinsam gut durch diesen Arbeitsalltag. Und das mit richtig guten Country. Das zum Beispiel gleich mit Shania Twain, mit Mr. Johnny Cash, mit George Strait, mit Ronnie Dunn oder jetzt auch mit Julia Cole und zwar mit The Day Late and The Buck Short. Ich bin Zettel, grüß euch. 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
2: This is Brett Young and here's Mercy off my self-titled debut album.

0: Ich habe Mercy mit Sean McConnell geschrieben, einem meiner Lieblingsautoren. Ich habe ihm von einer alten Beziehung erzählt und dabei das Wort Mercy benutzt. Er meinte nur, wow, das muss der Titel sein. Der Song entstand dann ziemlich schnell, mit vielen emotionalen Momenten. Wir wollten einen ganz intimen, ehrlichen Song schreiben. Und ich sage das nicht oft, aber bei Mercy hoffe ich tatsächlich, dass er die Leute ein kleines bisschen traurig macht. Ich wünsche mir, dass sich jeder, der ihn hört, an einen Moment erinnert, in dem er sich genauso gefühlt hat.
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3: Hier müsst ihr aktuell am meisten Zeit einplanen. Auf der A661 Richtung Darmstadt. Zwischen Frankfurt-Friedberger Landstraße und Offenbach-Kaiserlei sind wegen Bergungsarbeiten zwei rechte Fahrstreifen gesperrt. Der Verkehr ist dicht. Auf der A671 Richtung Mainz, zwischen Wiesbaden am Möhneburg und Mainz-Kastell, liegen mehrere Gegenstände auf der Fahrbahn. Dort besteht Gefahr. Habt eine gute und sichere Fahrt.
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3: In Heppenheim zeigt das Thermometer aktuell 16 Grad. Bürstadt meldet ebenfalls 16 Grad. In Idstein sind es 19 Grad. In den nächsten Stunden ist es überwiegend bedeckt. Heute Nacht sinkt das Thermometer auf milde 16 Grad. Morgen wird es dann teilweise bewölkt bei bis zu 28 Grad.
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4: Hey ho, Taylor Swift ist zurück. Zurück in der Country-Szene mit ihrem Titelsong für den Toy Story 5 Film I Knew It, I Knew You, und genau damit starten wir jetzt auch diese halbe Stunde. Ich wünsche euch allen einen wunderschönen Dienstag. Ich bin Settle, kommt gut durch diesen Tag.

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1: Ich bin Diana Kramer. Bundeskanzler Friedrich Merz sieht Chancen, die Wachstumsschwäche in Deutschland zu überwinden. Unser Land habe große Potenziale, sagte Merz vor Beginn der Kabinettsklausur auf Schloss Neuhardenberg in Brandenburg.
2: Jetzt geht es um die Frage, wie wir unser Wirtschaftsmodell in die neue Zeit führen. Wir wollen raus aus der Wachstumsschwäche unserer Wirtschaft. Wir wollen unserer Wirtschaft wieder Aufschwung und Beschäftigung ermöglichen. Dafür muss aber der Staat die notwendigen und richtigen Voraussetzungen schaffen.
1: Im Mittelpunkt der zweitägigen Klausurtagung steht laut Kanzler Merz neben Wirtschaftsfragen auch das Thema innere Sicherheit. Merz nannte dabei den Drohnenvorfall am Flughafen in Leipzig. Das Auto bleibt für die meisten Menschen hier in Deutschland mit großem Abstand das wichtigste Verkehrsmittel. Das hat eine Umfrage des TÜV-Verbands ergeben. Mehr als 80% der mehr als 2000 Befragten sind demnach mindestens einmal in der Woche mit dem Auto unterwegs.
3: Fast 90% der Haushalte haben ein eigenes Auto. Immerhin jeder 11. befragte Autobesitzer eins mit Elektroantrieb. Rund 25% aller Befragten würden grundsätzlich E-Autos bevorzugen, wenn sie ein Fahrzeug kaufen müssten. Eine knappe Mehrheit ist übrigens dagegen, den Autoverkehr in den Zentren von Städten und Gemeinden zu beschränken. Immerhin 40% aber auch dafür. Und nach dem Autofahren ist zu Fuß gehen die beliebteste Fortbewegungsart mit großem Vorsprung vor den Öffis und dem Fahrrad. Thomas Thonfeld, Berlin.
1: Die klassische Geselligkeit verliert nach einer neuen Umfrage für viele Menschen in Deutschland weiter an Bedeutung. Freunde zu treffen sei zwar weiterhin die wichtigste soziale Freizeitaktivität, aber es wird weniger, heißt es im Freizeitmonitor der Stiftung für Zukunftsfragen. Nur noch 19% der 3000 Befragten gaben an, regelmäßig mit Freunden unterwegs zu sein. Der Alltag werde bei den meisten dominiert von der Nutzung des Internets, dem Fernsehen, Musik hören und dem Handy. Im VW-Stammwerk in Wolfsburg hat die Serie von Betriebsversammlungen beim kriselnden Autobau begonnen. Der Vorstand und Konzernchef Oliver Blume soll der Belegschaft Antworten zu

0: Brandschutz wegen des Verdachtes auf Brandstiftung. Die AfD sagt, dass es sich um ein Fahrzeug ihres Kreisverbandes handelt.
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2: Hier müsst ihr aktuell am meisten Zeit einplanen. Auf der A3 Richtung Köln gibt es zwischen Limburg-Nord und Montabaur 7 Kilometer Stau. Auf der A5 Richtung Frankfurt steht zwischen dem Westkreuz Frankfurt und Frankfurt-Westhafen ein kaputter Lastwagen auf dem rechten Fahrstreifen und dem Standstreifen. Die Fahrbahn ist dadurch blockiert. Wir wünschen euch eine gute Fahrt.
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2: In Idstein sind es aktuell 19 Grad. In Höchst im Odenwald zeigt das Thermometer ebenfalls 19 Grad. Und in Nastetten messen wir 18 Grad. In den nächsten Stunden ist es überwiegend bedeckt. Heute Nacht sinkt das Thermometer auf milde 16 Grad. Morgen wird es dann teilweise bewölkt bei bis zu 28 Grad.
3: Hallo an diesem Dienstag. Es ist kurz nach 12. Ich bin Leonie und ja, ich musste mich gerade sehr zusammenreißen, überhaupt Dienstag zu sagen und nicht Samstag. Warum, fragt ihr euch jetzt wahrscheinlich? Ich weiß es auch nicht. Irgendwie ist es bei mir so ein Ding, dass ich diese beiden Tage gerne verwechsel. Ich möchte Dienstag sagen, ich sag Samstag oder auch eben andersrum. Ich weiß, es ergibt gar keinen Sinn. Es bleibt aber dabei. Heute ist Dienstag, bis Samstag müssen wir uns noch ein bisschen gedulden. Ich wünsche euch aber auf jeden Fall einen wunderschönen Tag.

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2: Auf der A3 Richtung Köln zwischen Limburg-Nord und Montabaur gibt es 10 Kilometer Stau. Auf der A3 in der Gegenrichtung, Richtung Frankfurt, zwischen Idstein und Wiesbaden-Niedernhausen, liegt Gefahr durch Reifenteile auf der Fahrbahn. Ein kaputtes Fahrzeug steht auf dem Standstreifen. Wir wünschen euch eine gute Fahrt.
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2: In Heppenheim zeigt das Thermometer aktuell 16 Grad. In Mainz sind es 19 Grad und höchst im Odenwald meldet ebenfalls 19 Grad. In den nächsten Stunden ist es überwiegend bedeckt. Heute Nacht sinkt das Thermometer auf milde 16 Grad. Morgen wird es dann teilweise bewölkt bei bis zu 28 Grad.
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3: In der nächsten halben Stunde ist unter anderem Dolly Parton mit ihrem Song 9 to 5 dabei. Und um diese Powerfrau macht sich gerade die ganze Welt ein bisschen Sorgen. Denn gerade seitdem ihr Mann Karl im März verstorben ist, geht es ihr wirklich gar nicht gut. In einem Interview mit dem Magazin People sagt sie jetzt: Ich kämpfe mit eigenen gesundheitlichen Problemen, um die ich mich einfach nicht gekümmert habe, als ich Karl gepflegt habe. Also gute Besserung, Dolly. Es ist jetzt definitiv Zeit, dass sie sich auch mal um sich selbst kümmert.

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1: Ich bin Diana Kramer. Bundeskanzler Friedrich Merz sieht Chancen, die Wachstumsschwäche in Deutschland zu überwinden. Unser Land habe große Potenziale, sagte Merz vor Beginn der Kabinettsklausur auf Schloss Neuhardenberg in Brandenburg.
2: Jetzt geht es um die Frage, wie wir unser Wirtschaftsmodell in die neue Zeit führen. Wir wollen raus aus der Wachstumsschwäche unserer Wirtschaft. Wir wollen unserer Wirtschaft wieder Aufschwung und Beschäftigung ermöglichen. Dafür muss aber der Staat die notwendigen und richtigen Voraussetzungen schaffen.
1: Im Mittelpunkt der zweitägigen Klausurtagung steht laut Kanzler Merz neben Wirtschaftsfragen auch das Thema innere Sicherheit. Merz nannte dabei den Drohnenvorfall am Flughafen in Leipzig. Das Auto bleibt für die meisten Menschen hier in Deutschland mit großem Abstand das wichtigste Verkehrsmittel. Das hat eine Umfrage des TÜV-Verbands ergeben. Mehr als 80% der mehr als 2000 Befragten sind demnach mindestens einmal in der Woche mit dem Auto unterwegs.
3: Fast 90% der Haushalte haben ein eigenes Auto. Immerhin jeder 11. befragte Autobesitzer eins mit Elektroantrieb. Rund 25% aller Befragten würden grundsätzlich E-Autos bevorzugen, wenn sie ein Fahrzeug kaufen müssten. Eine knappe Mehrheit ist übrigens dagegen, den Autoverkehr in den Zentren von Städten und Gemeinden zu beschränken. Immerhin 40% aber auch dafür. Und nach dem Autofahren ist zu Fuß gehen die beliebteste Fortbewegungsart mit großem Vorsprung vor den Öffis und dem Fahrrad. Thomas Thonfeld, Berlin.
1: Die klassische Geselligkeit verliert nach einer neuen Umfrage für viele Menschen in Deutschland weiter an Bedeutung. Freunde zu treffen sei zwar weiterhin die wichtigste soziale Freizeitaktivität, aber es wird weniger, heißt es im Freizeitmonitor der Stiftung für Zukunftsfragen. Nur noch 19% der 3000 Befragten gaben an, regelmäßig mit Freunden unterwegs zu sein. Der Alltag werde bei den meisten dominiert von der Nutzung des Internets, dem Fernsehen, Musik hören und dem Handy. Im VW-Stammwerk in Wolfsburg hat die Serie von Betriebsversammlungen beim kriselnden Autobau begonnen. Der Vorstand und Konzernchef Oliver Blume soll der Belegschaft Antworten zu angekündigten Sparmaßnahmen liefern. Zehntausende Stellen und 4 Werke sollen in Gefahr sein.
4: Jetzt für euch das Hessen-Update mit Vincent Schulze. In Hessen hat sich der Immobilienmarkt stabilisiert. Rund 56.000 Kaufverträge wurden registriert, ähnlich viele wie im Vorjahr. Insgesamt wurden 18,8 Milliarden Euro für Immobilien ausgegeben. Hessens Gesundheitsministerin lehnt geplante Kürzungen bei den Rentenansprüchen pflegender Menschen ab. Sie nennt das ein falsches Zeichen und fordert mehr Unterstützung für pflegende Menschen. Und nach dem Brand eines Autos in Darmstadt ermittelt der Staatsschutz wegen des Verdachtes auf Brandstiftung. Die AfD sagt, dass es sich um ein Fahrzeug ihres Kreisverbandes handelt.
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5: Auf der A3 Richtung Köln gibt es zwischen Limburg Nord und Montabaur 14 Kilometer Stau. Ebenfalls auf der A3 Richtung Köln stockt der Verkehr zwischen Frankfurt Flughafen und Mönchhof-Dreieck auf 3 Kilometern. Auf der A5 Richtung Frankfurt steht zwischen Westkreuz Frankfurt und Frankfurt Westhafen ein kaputter Lastwagen auf dem Standstreifen. Gute Fahrt.
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5: In Wiesbaden zeigt das Thermometer aktuell 19 Grad. Idstein meldet ebenfalls 19 Grad. In Aschaffenburg sind es 18 Grad. In den nächsten Stunden ist es überwiegend bedeckt. Heute Nacht sinkt das Thermometer auf milde 16 Grad. Morgen wird es dann teilweise bewölkt bei bis zu 28 Grad.
6: An diesem Dienstag. Ich bin Leonie und gleich gibt es Already Had Eye von Tucker Wetmore auf die Ohren und dieser Mann ist einfach immer noch auf Tour. Aktuell auf seiner Tucker Wetmore The Brunette World Tour Part 2. Am Wochenende war er gerade erst in San Diego, Saratoga, Paso Robles und Los Angeles. Also ja, dieser Mann kommt definitiv gut rum.

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3: Auf der A3 Richtung Köln gibt es zwischen Limburg-Nord und Montabaur 11 Kilometer Stau. Ebenfalls auf der A3 Richtung Köln stockt der Verkehr zwischen Frankfurt Flughafen und dem Mönchhof-Dreieck auf einem Kilometer. Auf der A44 zwischen Bräuna und Zierenberg besteht in beiden Richtungen Gefahr durch eine Person auf der Fahrbahn. Gute Fahrt!
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3: In Frankfurt zeigt das Thermometer aktuell 19 Grad. Genauso warm ist es in Gelnhausen. Auch dort sind es 19 Grad. In Wetzlar hingegen ist es etwas wärmer. Dort messen wir 22 Grad. In den nächsten Stunden ist es überwiegend bedeckt. Heute Nacht sinkt das Thermometer auf milde 16 Grad. Morgen wird es dann teilweise bewölkt bei bis zu 28 Grad.
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4: Howdy und ich freue mich. Hier kommt gleich ein Song, der zu meinen absoluten Favoriten gehört. Cameron Whitcomb mit Kingdom of Fear. Der Titel ist übrigens angelehnt an das gleichnamige Buch von Hunter S. Thompson. Kingdom of Fear soll so den eigenen Verstand beschreiben und das eben als ein Königreich, das von Angst regiert wird. Und über allem steht dieser Kontrast zwischen der Fassade, die man versucht nach außen hin aufrechtzuerhalten, und dem, wie es in einem tatsächlich aussieht. Eine Frage, die wir wohl alle kennen und die das, glaube ich, am besten beschreibt, ist: Wie geht es dir? Und man antwortet mit: Ja, mir geht's gut, auch wenn es gar nicht so ist. Also, hartes Thema verpackt in einem richtig guten Sound.

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1: Ich bin Diana Kramer. Nach der Sommerpause ist das Bundeskabinett heute zu einer zweitägigen Klausur auf Schloss Neuhardenberg in Brandenburg zusammengekommen. Das Treffen dürfte der Auftakt für schwierige Wochen sein, in denen der Bundesregierung 3 Landtagswahlen und ein womöglich heißer Herbst der Reformen bevorstehen.
2: Kanzler Merz machte vor der Klausur buchstäblich auf Schönwetter.
3: Nehmen Sie das gute Wetter auch als Beleg dafür, dass wir uns in einer guten Atmosphäre hier in Neuhardenberg im Kabinett treffen.
2: Zuletzt galten Stimmung und Kompromissfähigkeit der Regierung allerdings als angeschlagen. Merz bemühte sich, den Eindruck zu erwecken, man sei jetzt voll im Arbeitsmodus. Themen dieser Kabinettsklausur sollen eine Stärkung der Wirtschaft sein, mehr Hitzeschutz angesichts des Klimawandels, aber auch neue Verteidigungstechnik, insbesondere Drohnenabwehr. Onni Torau, Berlin.
1: Das Auto bleibt für die meisten Menschen hierzulande mit großem Abstand das wichtigste Verkehrsmittel. Mehr als 80% sind mindestens einmal die Woche mit dem Auto unterwegs, zeigt eine Befragung des TÜV-Verbands. 88% mit dem eigenen Auto. 63% gaben an, überwiegend zu Fuß unterwegs zu sein. Jeder 5. Befragte nutzt mindestens einmal wöchentlich Bus oder Bahn und genauso viele steigen aufs Fahrrad. Aus Sorge um Stellenstreichungen und Werksschließungen fordert die Belegschaft beim Autobauer Volkswagen Klarheit vom Vorstand. Am Vormittag hat die erste von insgesamt 9 Betriebsversammlungen begonnen. Den Auftakt gab es am VW-Stammsitz in Wolfsburg.
4: Für VW-Chef Blume sind die bisherigen Einsparungen noch nicht ausreichend. Wir sind überdimensioniert, das macht uns oft zu langsam und zu kompliziert, beschrieb der VW-Boss das Problem. Die Lage sei mehr als kritisch, sagte Blume zuletzt in einem internen Interview. Die Belegschaft will vom Vorstand Klarheit, wie dieser das Unternehmen unter diesen Bedingungen zukunftsfest aufstellen will. Betriebsratschefin Cavallo lehnte am Abend betriebsbedingte Kündigungen und Werksschließungen klar ab. Dirk Zeitler, Berlin.
1: Mit einer erneuten Sammelabschiebung hat die Bundesrepublik 23 Afghanen ausgeflogen. Nach dpa-Informationen wurden die ausreisepflichtigen Männer mit einem Charterflugzeug nach Kabul geflogen, begleitet von Bundespolizisten. Bundesinnenminister Alexander Dobrindt hatte im Juli weitere Rückführungen nach Afghanistan angekündigt.
5: Jetzt für euch das Hessen-Update mit Vincent Schulze. In Griesheim im Landkreis Darmstadt-Dieburg ist bei Erntearbeiten eine Granate gefunden worden. Die Polizei hat dann den Kampfmittelräumdienst eingeschaltet. Dieser hat die Granate gefahrlos abtransportiert. In Fulda sind 2 Autos aufgebrochen und Wertsachen gestohlen worden. Laut Polizei habe sich ein unbekannter Zugang zu 2 Autos an 2 unterschiedlichen Orten verschafft. Und in Hessen soll die Kinzig-Talsperre künftig auch Trinkwasser für das Rhein-Main-Gebiet liefern. Laut Wasserverband Kinzig könnten jährlich bis zu 9 Millionen Kubikmeter aufbereitet werden. Mehr dazu in den Nachrichten um 12:30.
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6: Auf der A7 Richtung Fulda gibt es zwischen Malsfeld und Homberg 4 Kilometer stockenden Verkehr. Auf der A661 Richtung Darmstadt staut es sich zwischen Frankfurt-Niedereschbach und Frankfurt-Eckenheim auf 2 Kilometern. Wir wünschen euch eine gute Fahrt.
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6: In Babenhausen sind es aktuell.

Und Wölfe, bei Shibuzi ist das Spannende inzwischen, ja? Der Typ ist längst viel mehr als nur der Mann hinter A Bar Song Tipsy. Er ist ja mit Country, Hip-Hop und R&B aufgewachsen, nennt aber genauso Johnny Cash, Garth Brooks und Bob Dylan als Einflüsse. Und genau deshalb lässt er sich musikalisch ja auch so schwer in eine Schublade stecken. Also nach seinem riesigen Durchbruch und den Songs auf Beyoncés Album Cowboy Carter hat er diesen Weg halt einfach weitergezogen. Country-Tradition nehmen und etwas Eigenes draus machen. Und genau deshalb hören wir bei neuen Sachen von ihm mittlerweile ziemlich genau hin. Hier ist Shibuzi mit Born to Die by The Wolf.

0: Maywölfe, hier ist euer Country Baron und ich habe jetzt drei Geschichten zu unserer Legende Johnny Cash. In den 90ern hat Johnny Cash alle mit dem Musikvideo zu Nine Inch Nails Hurt total überrascht. Das Video, das 2003 rausgekommen ist, zeigte Cash echt emotional unverletzlich und wurde mega gefeiert. MTV fand es großartig und es wurde zu einem der bekanntesten Musikvideos der frühen 2000er. Cash hat hier gezeigt, dass er verschiedene Musikstile und Generationen miteinander verbinden kann. And you could have it all. Am 13. Januar 1968 rockte Johnny Cash das Folsom State Prison mit einem legendären Konzert. Das Live-Album brachte ihn zurück in die Charts und ins Rampenlicht. Es war nicht nur ein großes musikalisches Ereignis, sondern auch ein Zeichen für die Rechte von Gefangenen. Der Auftritt half Cash, seine Karriere neu zu starten und machte ihn zu einem Symbol für Rehabilitierungsbemühungen. 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Johnny Cash's Hit A Boy Named Sue basiert auf seiner eigenen Kindheit. Im Song geht es um einen Jungen, den sein Vater mit dem Namen Sue ärgern will, um ihm Männlichkeit beizubringen. Cash hat oft erzählt, wie der Name ihm in der Kindheit Probleme gemacht hat und wie das seine Musik beeinflusst hat. Der Song war 1969 ein großer Erfolg und hat auch einen Grammy gewonnen.
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2: Auf der A7 Richtung Würzburg gibt es zwischen dem Fuldaer Dreieck und Bad Brückenau-Wildflecken 4 Kilometer stockenden Verkehr. Auf der A661 Richtung Darmstadt staut es sich zwischen Frankfurt-Niedereschbach und Frankfurt-Eckenheim auf 2 Kilometern. Auf der A5 Richtung Darmstadt liegt an der Einfahrt Langenmöhrfelden eine ungesicherte Unfallstelle. Fahrzeugteile befinden sich auf der Fahrbahn. Gute Fahrt.
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2: In Weilburg zeigt das Thermometer aktuell 21 Grad. Selters ist mit 22 Grad etwas wärmer. In Heppenheim sind es 17 Grad. In den nächsten Stunden ist es überwiegend bedeckt. Heute Nacht sinkt das Thermometer auf milde 17 Grad. Morgen wird es dann freundlich mit Sonne und Wolken bei bis zu 26 Grad.
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0: Und wenn ihr jetzt am Freitag, also letzte Woche, unsere Hot 20 gehört habt, dann wisst ihr, an Morgan Wallen kam diesmal keiner vorbei. Bean by Now ist von Platz 6 direkt auf die 1 gesprungen. Größter Aufsteiger der Woche. Läuft also gerade ziemlich gut für den Song. Hören wir nochmal rein und die nächste Ausgabe der Hot 20 gibt es dann diesen Freitag ab 16 Uhr.

0: Whiskey.
1: Frankie Ballard hier bei The Wolfman Sunshine and Whiskey. Das passt auf jeden Fall schon mal zum heutigen Tag. Die Sonne ist da und Whiskey gibt's dann vielleicht heute Abend. Und jetzt, liebe Wölfe, wir haben uns mal wieder umgehört, was gerade so abgeht in Nashville.
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3: Wenn Dolly Parton in ihrem eigenen Freizeitpark eine neue Achterbahn eröffnet, dann ist sie normalerweise dabei. Aber dieses Mal war alles ein bisschen anders. In Dollywood in Tennessee ist die neue Achterbahn Night Flight Expedition eröffnet worden. Dolly war allerdings nicht persönlich mit dabei, sondern hat sich nur per Video dazu schalten lassen. Der Grund: Dolly Parton hat aktuell kleinere gesundheitliche Probleme, die sich bei ihr vor allem durch Schwindel und Dehydrierung zeigen. Ihr Arzt hat deshalb gesagt, erstmal keine Reisen. Also auf jeden Fall gute Besserung, Dolly.
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3: Und bei Post Malone gibt es gerade nicht nur musikalischen Grund zum Feiern. Er und Chrissy Lee haben sich verlobt. Die Geschichte der beiden war von Anfang an ein kleines Hin und Her. Anfang 2025 sollen sie zusammengekommen sein, im Sommer darauf folgte die Trennung und jetzt haben sie wieder zueinander gefunden. Und ganz ehrlich, wie viele Umwege man bis dahin genommen hat, ist am Ende ja auch egal. Hauptsache, man landet bei der richtigen Person.
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1: Ich bin Tine Klimach. Die Bundesregierung will konkrete Konsequenzen aus der Hitzewelle und Dürre dieses Sommers ziehen. Bei der Kabinettsklausur in Neu-Hardenberg würden die zuständigen Minister morgen zunächst ihre Einschätzung zur aktuellen Lage abgeben, sagte Kanzler Friedrich Merz zum Auftakt der Tagung.
2: Trockenheit, Hitze, Waldbrände und Ernteausfälle führen uns vor Augen, dass konkreter Handlungsbedarf besteht. Gesundheit, Krankenhäuser, Altenheime, die Landwirtschaft. Es gibt kaum einen Lebensbereich, der nicht betroffen ist. Wir müssen den Klimawandel weiter eindämmen und zugleich unser Land besser an die Folgen des Klimawandels anpassen.
1: Man werde daraus Schlussfolgerungen ziehen für die nächsten Kabinettssitzungen mit konkreten Entscheidungen, so Kanzler Merz weiter. VW-Chef Oliver Blume hat gegenüber der Belegschaft die Notwendigkeit weiterer Sparmaßnahmen betont. Wir müssen Komplexität reduzieren, unsere Strukturen konsequent verschlanken und Kosten senken, sagte Blume bei der Betriebsversammlung im Wolfsburger Werk. Das Treffen war Auftakt für eine Serie von Versammlungen an mehreren VW-Standorten, bei denen der Vorstand der Belegschaft Rede und Antwort stehen soll. Zehntausende Stellen und 4 Werke sollen bei Europas größtem Autobauer in Gefahr sein. Freunde treffen, das wird immer unwichtiger für viele von uns. Das zeigt der neue Freizeitmonitor der Hamburger Stiftung für Zukunftsfragen. Immer beliebter dagegen sind laut Forschern Social-Media-Aktivitäten und künstliche Intelligenz.
3: Auf Insta und Co. abhängen, Musik hören oder daddeln, das wird für viele von uns immer wichtiger. Und auch KI gehört mittlerweile zur Freizeit dazu, vor allem bei den Jüngeren. Und die nutzen den Chatbot häufig auch als Ersatz für Freunde. Zu Sofa-Freaks sind wir aber noch nicht mutiert, im Gegenteil. Viel mehr Leute als früher treiben Sport und auch Vereine und Ehrenämter, die sind gefragt. Claudia Wächter, Nachrichtenredaktion.
1: Die Stimmung in der deutschen Wirtschaft hat sich im August weiter vom Einbruch infolge des Iran-Kriegs erholt. Das IFO-Geschäftsklima stieg um 2,1 Punkte auf 88,8 Punkte, wie das Münchner Forschungsinstitut mitteilte. Das wichtigste deutsche Konjunkturbarometer zeigt damit den 4. Monat in Folge nach oben. Trotz des erneuten Energiepreisanstiegs erholt sich die deutsche Wirtschaft, sagte IFO-Präsident Clemens Fuß über das Ergebnis der monatlichen Umfrage.
4: Jetzt für euch das Hessen-Update mit Vincent Schulze. In Griesheim im Landkreis Darmstadt-Dieburg ist bei Erntearbeiten eine Granate gefunden worden. Die Polizei hat dann den Kampfmittelräumdienst eingeschaltet. Dieser hat die Granate gefahrlos abtransportiert. In Fulda sind 2 Autos aufgebrochen und Wertsachen gestohlen worden. Laut Polizei habe sich ein unbekannter Zugang zu 2 Autos an 2 unterschiedlichen Orten verschafft. Und in Hessen soll die Kinzig-Talsperre künftig auch Trinkwasser für das Rhein-Main-Gebiet liefern. Laut Wasserverband Kinzig könnten jährlich bis zu 9 Millionen Kubikmeter aufbereitet werden. Mehr dazu in den Nachrichten um 12:30.
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5: Auf der A7 Richtung Würzburg gibt es zwischen dem Fuldaer Dreieck und Bad Brückenau-Wildflecken 6 Kilometer Stau. Auf der A3 Richtung Würzburg staut es sich zwischen Obertshausen und Hanau auf 3 Kilometern. Auf der A661 Richtung Darmstadt gibt es zwischen dem Bad Homburger Kreuz und Frankfurt-Eckenheim ebenfalls 3 Kilometer Stau. Gute Fahrt.
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5: Bei euch in Weilburg sind es aktuell 21 Grad. In Gelnhausen messen wir 18 Grad und in Wiesbaden ist es genauso warm. In den nächsten Stunden ist es überwiegend bedeckt. Heute Nacht sinkt das Thermometer auf milde 17 Grad. Morgen wird es dann freundlich mit Sonne und Wolken bei bis zu 26 Grad.
6: Und es gibt Country-Songs, bei denen der Titel schon fast die komplette Wochenend

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0: Max McNown hier bei The Wolf mit Dunfor. Und jetzt gibt es wieder den Song des Tages zusammen mit Lauri. Sie ist Country-verrückt und wird jetzt hier jeden Tag ihren Song des Tages vorstellen. Und heute ist es Not at This Party von Dasha.
1: Hello everybody. Wie kann es sein, dass wir schon wieder Ende August haben und der Sommer fast vorbei ist? Ich muss sagen, ich bin ehrlich gesagt noch nicht so ganz bereit, den Sommer gehen zu lassen. Und daher habe ich das Gefühl, wir brauchen heute einfach nochmal einen Artist, der gute Laune und Sommervibes verbreitet. Und genau das ist die 26-jährige Dasha für mich. Ich persönlich habe sie durch Line Dancen entdeckt und muss sagen, ich kann ihre Lieder nicht anhören und dabei still sitzen. Also selbst im Auto tippen meine Füße dabei mit. Was eigentlich total kontrovers ist, weil der Song, den ich euch gleich spiele, eher ein Heartbreak-Song ist. Genau gesagt geht es in dem Song darum, auf einer Party zwar körperlich anwesend zu sein, in Gedanken aber bei seiner verflossenen Liebe zu sein. Naja, kennen wir glaube ich alle. Habt ihr schon eine Ahnung, von welchem Song ich rede? Hier ist The Wolf Song of the Day, Not at This Party von Dasha.
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7: Auf der A3 zwischen Frankfurter Kreuz und Frankfurt Süd gibt es in beiden Richtungen Gefahr durch eine Person auf der Fahrbahn. Ebenfalls auf der A3 Richtung Würzburg zwischen Obertshausen und Hanau 3 Kilometer Stau. Auf der A7 Richtung Würzburg zwischen Fulda A-Dreieck und Bad Brückenau-Volkers gibt es 4 Kilometer Stau. Habt eine gute und sichere Fahrt.
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7: In Pforzheim zeigt das Thermometer aktuell 18 Grad. Frankfurt ist mit 19 Grad etwas wärmer. In Michelstadt sind es 16 Grad. In den nächsten Stunden ist es überwiegend bedeckt. Heute Nacht sinkt das Thermometer auf milde 17 Grad. Morgen wird es dann freundlich mit Sonne und Wolken bei bis zu 26 Grad.
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8: Und diese Woche passiert übrigens noch was, das wir im Auge behalten sollten. Zach John King, der bringt am Freitag sein erstes Album raus. Gleich 20 Songs sind mit dabei. Country-Nachwuchs kommt also ordentlich nach. Und einer, der längst ganz oben angekommen ist, kommt jetzt. Luke Combs mit Sleepless in a Hotel Room.

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2: Ich bin Tine Klimach. Die Bundesregierung will sich demnächst zu Erkenntnissen über die Urheber des Vorfalls mit einer Sprengstoffdrohne auf dem Flughafen Leipzig-Halle Anfang August äußern. Das hat Kanzler Friedrich Merz angekündigt. Bei der Kabinettsklausur auf Schloss Neuhardenberg in Brandenburg werde es zwar nicht um die Zuordnung des Angriffs gehen, sagte Merz. Man arbeite aber intensiv daran mit den Sicherheitsbehörden und werde das in Kürze auch darlegen. In der gesetzlichen Pflegeversicherung droht ein Milliardenloch. Nach Einschätzung von AOK-Bundesverbandschefin Carola Reimann könnte das Defizit auf rund 8 Milliarden Euro anwachsen. Das wäre mehr als ein Zehntel der jährlichen Ausgaben der Pflegeversicherung, sagte Reimann der Funke Mediengruppe.
3: Die Beiträge werden weiter steigen, wenn wir nichts tun, warnt die AOK-Chefin. Und um die Löcher zu stopfen, hat sie zwei Vorschläge. Der Bund gibt mehr Geld und sie plädiert für einen Finanzausgleich zwischen sozialer und privater Pflegeversicherung. Außerdem fordert sie, gesamtgesellschaftliche Aufgaben der Pflegeversicherung müssen aus Steuermitteln finanziert werden. Und dazu zählt sie auch die Rentenbeiträge für Menschen, die Angehörige pflegen. Claudia Wächter, Nachrichtenredaktion.
2: Das Auto bleibt für die meisten bei uns mit großem Abstand das wichtigste Verkehrsmittel. Das hat eine Umfrage des TÜV-Verbands unter mehr als 2500 Verbrauchern ergeben. Mehr als 80% der Befragten sind mindestens einmal die Woche mit dem Auto unterwegs.
4: Fast 90% der Haushalte haben ein eigenes Auto. Immerhin jeder 11. befragte Autobesitzer eins mit Elektroantrieb. Rund 25% aller Befragten würden grundsätzlich E-Autos bevorzugen, wenn sie ein Fahrzeug kaufen müssten. Eine knappe Mehrheit ist übrigens dagegen, den Autoverkehr in den Zentren von Städten und Gemeinden zu beschränken. Immerhin 40% aber auch dafür. Und nach dem Autofahren ist zu Fuß gehen die beliebteste Fortbewegungsart, mit großem Vorsprung vor den Öffis und dem Fahrrad. Aus Berlin, Thomas Thonfeld.
2: Mitten im angespannten Handelskonflikt mit Kanada hat US-Präsident Trump die Umbenennung eines Grenzsees zwischen den beiden Ländern ins Spiel gebracht. Die Vereinigten Staaten erwägen ernsthaft, Lake Ontario in Lake America umzubenennen, da wir nicht mehr damit rechnen, nennenswerte Geschäfte mit Ontario zu tätigen, schrieb Trump auf der Plattform Truth Social. Ontario ist Kanadas bevölkerungsreichste Provinz und eigentlich wirtschaftlich eng mit den USA verflochten.
5: Jetzt für euch das Hessen-Update mit Vincent Schulze. In Griesheim im Landkreis Darmstadt-Dieburg ist bei Erntearbeiten eine Granate gefunden worden. Die Polizei hat dann den Kampfmittelräumdienst eingeschaltet. Dieser hat die Granate gefahrlos abtransportiert. In Fulda sind zwei Autos aufgebrochen und Wertsachen gestohlen worden. Laut Polizei habe sich ein unbekannter Zugang zu zwei Autos an zwei unterschiedlichen Orten verschafft. Und in Hessen soll die Kinzig-Talsperre künftig auch Trinkwasser für das Rhein-Main-Gebiet liefern. Laut Wasserverband Kinzig könnten jährlich bis zu 9 Millionen Kubikmeter aufbereitet werden. Mehr dazu in den Nachrichten um halb.
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6: Auf der A7 Richtung Würzburg gibt es zwischen Fulda Dreieck und Bad Brückenau Wildflecken 9 Kilometer Stau. Auf der A3 Richtung Köln staut es sich zwischen Kelsterbach und Mönchhof Dreieck auf 3 Kilometern. In der Gegenrichtung Würzburg gibt es zwischen Obertshausen und Hanau ebenfalls 3 Kilometer Stau. Wir wünschen euch eine gute Fahrt.
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6: In Aschaffenburg zeigt das Thermometer aktuell 18 Grad. In Gelnhausen sind es ebenfalls 18 Grad. Bad Nauheim meldet 19 Grad. In den nächsten Stunden ist es überwiegend bedeckt. Heute Nacht sinkt das Thermometer auf milde 17 Grad. Morgen wird es dann freundlich mit Sonne und Wolken bei bis zu 26 Grad.
7: Und unterwegs sein, das gehört irgendwie zusammen. Nicht unbedingt der große Roadtrip quer durch Amerika. Manchmal reicht ja schon die Fahrt nach Hause nach Feierabend. Ne? Fenster ein Stück runter und genau der richtige Song. Dafür passt der hier ziemlich gut. Und wenn ihr schon auf dem Weg nach Hause seid, dann Glückwunsch. Hier ist We Ride von Brian Martin.

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2: Also mit seinem Country-Debüt hat Post Malone uns letztes Jahr schon ein bisschen überrascht, ne? Mit der Single Pour Me a Drink zeigt er, wie man dem Alltag mal schnell entfliehen kann. 40-Stunden-Woche, dann auch noch einen Strafzettel bekommen und die Freundin ist auch noch weg. Da kann man sich ja eigentlich nur mit den Freunden treffen und einen trinken. Post Malone zeigt aber auch direkt, dass so ein Genreswitch für ihn kein Problem ist. Zur Unterstützung holt er sich niemand anderen als Country-Legende Blake Shelton auf den Song dazu. Und der hat extra für Posty einfach mal eine Ausnahme gemacht und ist aus der musikalischen Pause früher zurückgekommen. Das hat er selber zugegeben und gesagt, es sei Post gewesen, der ihm so ein bisschen den kreativen Funken zurückgegeben hat. Das kann man auch auf dem Song hören. Also einmal schnell den Alltag vergessen mit Post Malone, Blake Shelton und Pour Me a Drink.

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4: Mit Vincent Schulze. In Hanau ist der Haftbefehl gegen einen zu 7 Jahren Gefängnis verurteilten Brandstifter und Betrüger aufgehoben worden. Laut Landgericht sei das Urteil wegen eines Fehlers einer Richterin nicht rechtzeitig zugestellt worden. Das Oberlandesgericht Frankfurt habe dadurch den Beschleunigungsgrundsatz verletzt gesehen und die Freilassung angeordnet. Der Mann bleibt zunächst auf freiem Fuß, bis über seine Revision entschieden ist. Verurteilt worden war er wegen schwerer Brandstiftung und schweren Betrugs. Nach Feststellungen des Gerichts habe er sein eigenes Haus angezündet, um Geld von der Versicherung zu bekommen. Anschließend soll er versucht haben, den Brand als rechtsextremistischen Anschlag darzustellen. Das Urteil ist noch nicht rechtskräftig. In Griesheim im Landkreis Darmstadt-Dieburg ist bei Erntearbeiten eine Granate gefunden worden. Laut Polizei sei der Kampfmittelräumdienst eingeschaltet worden. Experten hätten eine Sprenggranate aus dem Zweiten Weltkrieg festgestellt. Sie habe dann gefahrlos abtransportiert werden können. In Fulda sind 2 Autos aufgebrochen und Wertsachen gestohlen worden. Laut Polizei habe sich ein Unbekannter Zugang zu 2 Autos an 2 Orten verschafft. Ob die Taten zusammenhängen, sei bislang unklar. Die Polizei sucht Zeugen und bittet um weitere Hinweise. Und in Hessen soll die Kinzigtalsperre künftig auch Trinkwasser für das Rhein-Main-Gebiet liefern. Laut Wasserverband Kinzig könnten jährlich bis zu 9 Millionen Kubikmeter aufbereitet und nach Frankfurt, Hanau und in den Main-Kinzig-Kreis geleitet werden. Dadurch sollen vor allem im Winter die Grundwasservorkommen im Vogelsberg entlastet werden.
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5: Auf der A7 Richtung Würzburg gibt es zwischen Fulda-Dreieck und Bad Brückenau-Wildflecken 10 Kilometer Stau. In der Gegenrichtung Richtung Kassel steht der Verkehr zwischen Fulda-Dreieck und Fulda-Mitte auf 1 Kilometer. Auf der A3 Richtung Würzburg staut es sich zwischen Offenbach und Hanau auf 6 Kilometern. Ebenfalls Richtung Würzburg stockt der Verkehr zwischen Frankfurt-Süd und Offenbacher Kreuz auf 3 Kilometern. Habt eine gute und sichere Fahrt.
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5: In Limburg sind es aktuell 18 Grad. In Weilburg und Darmstadt zeigt das Thermometer ebenfalls 18 Grad. In der Nacht sinkt das Thermometer auf milde 17 Grad. Morgen wird es wechselhaft mit teils bewölktem Himmel und Regen. Bei anfangs 17 Grad, im Laufe des Tages steigt das Thermometer auf bis zu 25 Grad an.
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6: Und Riley Green war ja letzte Woche noch die Nummer 1 in unserer Hot 20. Jetzt steht er mit Think As You Drunk auf Platz 2. Also immer noch ganz weit vorne bei euch und der Titel ist sowieso herrlich. Manche Gedanken sollte man vielleicht wirklich erst nochmal sortieren, bevor man sie ausspricht. Hier ist Riley Green.

0: Brad Kissel und Cooper Allen hier bei The Wolf mit Two of Us. Und gleich geht's weiter mit Kelsey Hart, den Traveling Wilburys, Lenny Wilson und Chris Lane zusammen mit Lauren Lehner. Davor schauen wir aber, was gerade eigentlich so abgeht im Country.
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3: Wenn Dolly Parton in ihrem eigenen Freizeitpark eine neue Achterbahn eröffnet, dann ist sie normalerweise dabei. Aber dieses Mal war alles ein bisschen anders. In Dollywood in Tennessee ist die neue Achterbahn Night Flight Expedition eröffnet worden. Dolly war allerdings nicht persönlich mit dabei, sondern hat sich nur per Video dazu schalten lassen. Der Grund: Dolly Parton hat aktuell kleinere gesundheitliche Probleme, die sich bei ihr vor allem durch Schwindel und Dehydrierung zeigen. Ihr Arzt hat deshalb gesagt, erstmal keine Reisen. Also auf jeden Fall gute Besserung, Dolly.
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3: Und bei Post Malone gibt es gerade nicht nur musikalischen Grund zum Feiern. Er und Chrissy Lee haben sich verlobt. Die Geschichte der beiden war von Anfang an ein kleines Hin und Her. Anfang 2025 sollen sie zusammengekommen sein, im Sommer darauf folgte die Trennung und jetzt haben sie wieder zueinander gefunden. Und ganz ehrlich, wie viele Umwege man bis dahin genommen hat, ist am Ende ja auch egal. Hauptsache, man landet bei der richtigen Person.
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1: Ich bin Tine Klimach. Die Bundesregierung will sich demnächst zu Erkenntnissen über die Urheber des Vorfalls mit einer Sprengstoffdrohne auf dem Flughafen Leipzig-Halle Anfang August äußern. Das hat Kanzler Friedrich Merz angekündigt. Bei der Kabinettsklausur auf Schloss Neuhardenberg in Brandenburg werde es zwar nicht um die Zuordnung des Angriffs gehen, sagte Merz. Man arbeite aber intensiv daran mit den Sicherheitsbehörden und werde das in Kürze auch darlegen. In der gesetzlichen Pflegeversicherung droht ein Milliardenloch. Nach Einschätzung von AOK-Bundesverbandschefin Carola Reimann könnte das Defizit auf rund 8 Milliarden Euro anwachsen. Das wäre mehr als ein Zehntel der jährlichen Ausgaben der Pflegeversicherung, sagte Reimann der Funke Mediengruppe.
2: Die Beiträge werden weiter steigen, wenn wir nichts tun, warnt die AOK-Chefin. Und um die Löcher zu stopfen, hat sie zwei Vorschläge. Der Bund gibt mehr Geld und sie plädiert für einen Finanzausgleich zwischen sozialer und privater Pflegeversicherung. Außerdem fordert sie, gesamtgesellschaftliche Aufgaben der Pflegeversicherung müssen aus Steuermitteln finanziert werden. Und dazu zählt sie auch die Rentenbeiträge für Menschen, die Angehörige pflegen. Claudia Wächter, Nachrichtenredaktion.
1: Das Auto bleibt für die meisten bei uns mit großem Abstand das wichtigste Verkehrsmittel. Das hat eine Umfrage des TÜV-Verbands unter mehr als 2500 Verbrauchern ergeben. Mehr als 80% der Befragten sind mindestens einmal die Woche mit dem Auto unterwegs.
3: Fast 90% der Haushalte haben ein eigenes Auto. Immerhin jeder 11. befragte Autobesitzer eins mit Elektroantrieb. Rund 25% aller Befragten würden grundsätzlich E-Autos bevorzugen, wenn sie ein Fahrzeug kaufen müssten. Eine knappe Mehrheit ist übrigens dagegen, den Autoverkehr in den Zentren von Städten und Gemeinden zu beschränken. Immerhin 40% aber auch dafür. Und nach dem Autofahren ist zu Fuß gehen die beliebteste Fortbewegungsart mit großem Vorsprung vor den Öffis und dem Fahrrad. Aus Berlin, Thomas Thonfeld.
1: Mitten im angespannten Handelskonflikt mit Kanada hat US-Präsident Trump die Umbenennung eines Grenzsees zwischen den beiden Ländern ins Spiel gebracht. Die Vereinigten Staaten erwägen ernsthaft, Lake Ontario in Lake America umzubenennen, da wir nicht mehr damit rechnen, nennenswerte Geschäfte mit Ontario zu tätigen, schrieb Trump auf der Plattform Truth Social. Ontario ist Kanadas bevölkerungsreichste Provinz und eigentlich wirtschaftlich eng mit den USA verflochten.
4: Jetzt für euch das Hessen-Update mit Vincent Schulze. In Griesheim im Landkreis Darmstadt-Dieburg ist bei Erntearbeiten eine Granate gefunden worden. Die Polizei hat dann den Kampfmittelräumdienst eingeschaltet. Dieser hat die Granate gefahrlos abtransportiert. In Fulda sind zwei Autos aufgebrochen und Wertsachen gestohlen worden. Laut Polizei habe sich ein unbekannter Zugang zu zwei Autos an zwei unterschiedlichen Orten verschafft. Und in Hessen soll die Kinzig-Talsperre künftig auch Trinkwasser für das Rhein-Main-Gebiet liefern. Laut Wasserverband Kinzig könnten jährlich bis zu 9 Millionen Kubikmeter aufbereitet werden. Mehr dazu in den Nachrichten um 9:30.
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5: Auf der A3 Richtung Würzburg gibt es zwischen dem Seligenstädter Dreieck und Goldbach 9 Kilometer Stau. Im weiteren Verlauf zwischen Offenbach und Hanau staut es sich auf 6 Kilometern. Auf der A7 Richtung Würzburg staut es sich zwischen dem Fuldaer Dreieck und Bad Brückenau-Wildflecken auf 8 Kilometern. In der Gegenrichtung gibt es zwischen dem Fuldaer Dreieck und Fulda-Mitte 2 Kilometer Stau. Gute Fahrt!
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5: In Heppenheim, Bürstadt und Alzey zeigt das Thermometer aktuell überall 17 Grad. In der Nacht sinkt das Thermometer auf milde 17 Grad. Morgen wird es wechselhaft mit teils bewölktem Himmel und Regen. Bei anfangs 17 Grad, im Laufe des Tages steigt das Thermometer auf bis zu 25 Grad an.
6: Und Wölfe, es gibt Country-Paare und dann gibt es Tim McGraw und Faith Hill. Seit den 90ern zusammen, auf und neben der Bühne. Und It's Your Love ist einer dieser Songs, bei dem man sofort versteht, warum die beiden musikalisch so gut funktionieren. Jetzt nochmal ein echter Klassiker für euren Nachmittag.

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0: Und liebe Wölfe, den Namen Zach John King könnt ihr euch gerade wirklich mal merken. Der kommt aus Georgia, hat früher in einer Indie-Rock-Band gespielt und ist erst 2021 nach Nashville gegangen, um seine Country-Seite auszupacken. Und das hört man ihm bis heute an. Also da steckt immer noch so ein bisschen Rock zwischen all dem Country. Und diese Woche ist für ihn eine ziemlich große. Am Freitag erscheint nämlich sein erstes Album, I'm What You Get, direkt mit 20 Songs. In diesem Jahr hat er sogar schon sein Debüt an der Grand Ole Opry gefeiert. Da passiert also gerade einiges. Wir hören jetzt einen der Songs, mit denen das alles angefangen hat. Lose You von Zach John King.
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6: Mit Vincent Schulze. In Hanau ist der Haftbefehl gegen einen zu 7 Jahren Gefängnis verurteilten Brandstifter und Betrüger aufgehoben worden. Laut Landgericht sei das Urteil wegen eines Fehlers einer Richterin nicht rechtzeitig zugestellt worden. Das Oberlandesgericht Frankfurt habe dadurch den Beschleunigungsgrundsatz verletzt gesehen und die Freilassung angeordnet. Der Mann bleibt zunächst auf freiem Fuß, bis über seine Revision entschieden ist. Verurteilt worden war er wegen schwerer Brandstiftung und schweren Betrugs. Nach Feststellungen des Gerichts habe er sein eigenes Haus angezündet, um Geld von der Versicherung zu bekommen. Anschließend soll er versucht haben, den Brand als rechtsextremistischen Anschlag darzustellen. Das Urteil ist noch nicht rechtskräftig. In Griesheim im Landkreis Darmstadt-Dieburg ist bei Erntearbeiten eine Granate gefunden worden. Laut Polizei sei der Kampfmittelräumdienst eingeschaltet worden. Experten hätten eine Sprenggranate aus dem Zweiten Weltkrieg festgestellt. Sie habe dann gefahrlos abtransportiert werden können. In Fulda sind 2 Autos aufgebrochen und Wertsachen gestohlen worden. Laut Polizei habe sich ein Unbekannter Zugang zu 2 Autos an 2 Orten verschafft. Ob die Taten zusammenhängen, sei bislang unklar. Die Polizei sucht Zeugen und bittet um weitere Hinweise. Und in Hessen soll die Kinzig-Talsperre künftig auch Trinkwasser für das Rhein-Main-Gebiet liefern. Laut Wasserverband Kinzig könnten jährlich bis zu 9 Millionen Kubikmeter aufbereitet und nach Frankfurt, Hanau und in den Main-Kinzig-Kreis geleitet werden. Dadurch sollen vor allem im Winter die Grundwasservorkommen im Vogelsberg entlastet werden.
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7: Auf der A7 Richtung Würzburg gibt es zwischen dem Fuldaer Dreieck und Bad Brückenau Wildflecken 13 Kilometer Stau. In der Gegenrichtung steht der Verkehr zwischen dem Fuldaer Dreieck und Fulda Mitte auf 1 Kilometer. Auf der A3 Richtung Würzburg staut es sich zwischen Offenbach und Hanau auf 7 Kilometern. Ebenfalls Richtung Würzburg stockt der Verkehr zwischen Frankfurt Süd und dem Offenbacher Kreuz auf 3 Kilometern. Wir wünschen euch eine gute Fahrt.
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7: In Bad Nauheim zeigt das Thermometer aktuell 18 Grad. Darmstadt meldet ebenfalls 18 Grad. In Idstein sind es 17 Grad. In der Nacht sinkt das Thermometer auf milde 17 Grad. Morgen wird es wechselhaft mit teils bewölktem Himmel und Regen. Bei anfangs 17 Grad. Im Laufe des Tages steigt das Thermometer auf bis zu 25 Grad an.
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8: Und so langsam darf dieser Dienstag dann auch Richtung Abend abbiegen. Und dafür nehmen wir noch einen mit, bei dem schon der Titel nach Straße klingt. John Davis mit Turn This Truck Around.

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1: Ich bin Tine Klimach. Nach der Sommerpause ist das Bundeskabinett am Vormittag zu einer zweitägigen Klausur auf Schloss Neuhardenberg in Brandenburg zusammengekommen. Das Treffen dürfte der Auftakt für schwierige Wochen sein, in denen der Bundesregierung 3 Landtagswahlen und ein womöglich heißer Herbst der Reform bevorstehen.
2: Deutschland könnte seine Wirtschaftsflaute weitgehend aus eigener Hand überwinden, so Merz, und wieder sogar weltweit Vorbild und Marktführer werden, auch in Zeiten von KI und weltweiten Konflikten. Um die Wirtschaft anzukurbeln, will die Regierung bei ihrer Klausur unter anderem über Preise und Innovationen reden, so Merz. Außerdem steht neue Drohnenabwehr im Zentrum und mehr Hitzeschutz. Die Schäden des Hitzesommers zeigten den Handlungsbedarf, so der Kanzler. Merz kündigte konkrete Beschlüsse für die nächsten Kabinettssitzungen an. Aus Berlin, Ronny Tochau.
1: Die deutsche Wirtschaft sendet mit einem erneuten Mini-Wachstum im Frühjahr ein Lebenszeichen inmitten aller Krisen. Von April bis Juni legte das Bruttoinlandsprodukt mit 0,3% zum Vorquartal etwas stärker zu als zunächst berechnet, teilte das Statistische Bundesamt mit.
3: Damit ist die deutsche Wirtschaft 3 Quartale in Folge gewachsen, wenn auch nur leicht. Die Entwicklung geht vor allem auf die gute Exportentwicklung zurück, so die Bundesstatistiker. Und auch am Bau gab es zuletzt leichte Anzeichen von Entspannung. Allerdings wirkt das eher wie eine Momentaufnahme, denn die finanziellen Herausforderungen bleiben gewaltig. In den ersten 6 Monaten gab der Staat 71,3 Milliarden Euro mehr aus, als er eingenommen hat. Das staatliche Defizit war damit um mehr als 36% höher als im ersten Halbjahr 2025. Diana Kramer, Nachrichtenredaktion.
1: Mit einem Charterflugzeug hat die Bundespolizei 23 ausreisepflichtige Afghanen in ihr Herkunftsland gebracht. Die Abschiebung vom Flughafen Leipzig-Halle nach Kabul begann in den frühen Morgenstunden. Nach Angaben des Bundesinnenministeriums handelt es sich bei den Abgeschobenen mehrheitlich um Straftäter, die wegen schwerer Vergehen verurteilt worden seien. Auch wer kein Aufenthaltsrecht habe, müsse damit rechnen, Deutschland verlassen zu müssen, schrieb Bundesinnenminister Alexander Dobrindt heute auf der Plattform X. Das Auto bleibt für die meisten Menschen in Deutschland mit großem Abstand das wichtigste Verkehrsmittel. Mehr als 80% der Befragten sind mindestens einmal die Woche mit dem Auto unterwegs, zeigt eine Befragung des TÜV-Verbands. Jeder 5. Befragte wiederum nutzt mindestens einmal wöchentlich den ÖPNV und ebenso viele steigen aufs Fahrrad.
4: Jetzt für euch das Hessen-Update mit Vincent Schulze. In Griesheim im Landkreis Darmstadt-Dieburg ist bei Erntearbeiten eine Granate gefunden worden. Die Polizei hat dann den Kampfmittelräumdienst eingeschaltet. Dieser hat die Granate gefahrlos abtransportiert. In Fulda sind 2 Autos aufgebrochen und Wertsachen gestohlen worden. Laut Polizei habe sich ein unbekannter Zugang zu 2 Autos an 2 unterschiedlichen Orten verschafft. Und in Hessen soll die Kinzig-Talsperre künftig auch Trinkwasser für das Rhein-Main-Gebiet liefern. Laut Wasserverband Kinzig könnten jährlich bis zu 9 Millionen Kubikmeter aufbereitet werden. Mehr dazu in den Nachrichten um 9:30.
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5: Auf der A3 Richtung Köln gibt es zwischen Frankfurt Flughafen und Niedernhausen 10 Kilometer Stau. Im weiteren Verlauf Richtung Würzburg stockt der Verkehr zwischen Frankfurt Süd und dem Offenbacher Kreuz auf 5 Kilometern. Ebenfalls Richtung Würzburg zwischen Offenbach und Hanau 6 Kilometer Stau. Auf der A7 Richtung Würzburg staut sich der Verkehr zwischen dem Fuldaer Dreieck und Bad Brückenau-Wildflecken auf 8 Kilometern. In der Gegenrichtung, Richtung Kassel, gibt es zwischen dem Fuldaer Dreieck und Fulda-Mitte 2 Kilometer Stau. Wir wünschen euch eine gute Fahrt.
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5: In Höchst im Odenwald sind es aktuell 17 Grad. In Wetzlar zeigt das Thermometer 18 Grad und in Bensheim ebenfalls 18 Grad. In der Nacht sinkt das Thermometer auf milde 17 Grad. Morgen wird es wechselhaft mit teils bewölktem Himmel und Regen. Bei anfangs 17 Grad, im Laufe des Tages steigt das Thermometer auf bis zu 25 Grad an.

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3: Der Song ist entstanden, als wir überlegt haben, wer mit mir bei Stage Couch auftreten könnte. Einer der Namen auf der Liste war Phil Collins. Kurz danach waren wir in Kanada und dann war der Song plötzlich da. Ich habe mich sofort in ihn verliebt. Vor allem wegen des Drumbeats, den einfach jeder kennt. Ich freue mich riesig darauf, ihn live zu spielen. Schon als wir ihn geschrieben haben, hatte ich diese Bilder im Kopf. Ich kann es kaum erwarten, dass ihr ihn hört und mit uns dazu abfeiert.

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2: Mit Vincent Schulze. In Hanau ist der Haftbefehl gegen einen zu 7 Jahren Gefängnis verurteilten Brandstifter und Betrüger aufgehoben worden. Laut Landgericht sei das Urteil wegen eines Fehlers einer Richterin nicht rechtzeitig zugestellt worden. Das Oberlandesgericht Frankfurt habe dadurch den Beschleunigungsgrundsatz verletzt gesehen und die Freilassung angeordnet. Der Mann bleibt zunächst auf freiem Fuß, bis über seine Revision entschieden ist. Verurteilt worden war er wegen schwerer Brandstiftung und schweren Betrugs. Nach Feststellungen des Gerichts habe er sein eigenes Haus angezündet, um Geld von der Versicherung zu bekommen. Anschließend soll er versucht haben, den Brand als rechtsextremistischen Anschlag darzustellen. Das Urteil ist noch nicht rechtskräftig. In Griesheim im Landkreis Darmstadt-Dieburg ist bei Erntearbeiten eine Granate gefunden worden. Laut Polizei sei der Kampfmittelräumdienst eingeschaltet worden. Experten hätten eine Sprenggranate aus dem Zweiten Weltkrieg festgestellt. Sie habe dann gefahrlos abtransportiert werden können. In Fulda sind 2 Autos aufgebrochen und Wertsachen gestohlen worden. Laut Polizei habe sich ein Unbekannter Zugang zu 2 Autos an 2 Orten verschafft. Ob die Taten zusammenhängen, sei bislang unklar. Die Polizei sucht Zeugen und bittet um weitere Hinweise. Und in Hessen soll die Kinzigtalsperre künftig auch Trinkwasser für das Rhein-Main-Gebiet liefern. Laut Wasserverband Kinzig könnten jährlich bis zu 9 Millionen Kubikmeter aufbereitet und nach Frankfurt, Hanau und in den Main-Kinzig-Kreis geleitet werden. Dadurch sollen vor allem im Winter die Grundwasservorkommen im Vogelsberg entlastet werden.
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3: Auf der A7 Richtung Würzburg gibt es zwischen dem Fuldaer Dreieck und Bad Brückenau Wildflecken 12 Kilometer stockenden Verkehr. In der Gegenrichtung Richtung Kassel staut es sich zwischen dem Fuldaer Dreieck und Fulda Mitte auf 2 Kilometern. Auf der A3 Richtung Köln stockt der Verkehr zwischen Frankfurt Flughafen und dem Mönchhof Dreieck auf 7 Kilometern. In Richtung Würzburg gibt es stockenden Verkehr zwischen Frankfurt Süd und dem Offenbacher Kreuz sowie zwischen Offenbach und Hanau. Gute Fahrt.
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3: In Erstetten sind es aktuell 16 Grad. In Gießen zeigt das Thermometer 18 Grad und in Hanau sind es genauso 18 Grad. In der Nacht sinkt das Thermometer auf milde 17 Grad. Morgen wird es wechselhaft mit teils bewölktem Himmel und Regen. Bei anfangs 17 Grad, im Laufe des Tages steigt das Thermometer auf bis zu 25 Grad an.
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1: Ich bin Tine Klimach. Im Zollkonflikt mit den USA hat Kanada Vergeltungszölle von bis zu 50% auf Importe aus dem Nachbarland verhängt. Ab dem 8. September schlägt Kanada mit saftigen Gegenzöllen auf Importe aus den USA zurück. Das verkündete der kanadische Finanzminister François-Philippe Champagne.
2: Die Nachbarn sind im vollentbrannten Zollkrieg. Kanada lässt die von Trump angedrohten Zölle nicht auf sich sitzen und holt zum Gegenschlag aus. Schon nächsten Monat sollen gestaffelte Zölle auf US-Importe im Wert von knapp 28 Milliarden kanadischen Dollar in Kraft treten. Die Kanadier wollen nicht tatenlos zusehen, wie die USA die Importabgaben hochschrauben. Der kanadische Premier Carney sagte, die Verhandlungen hätten deutlich gemacht, dass die USA kanadische Schlüsselindustrien wie Autos, Stahl und Aluminium zerstören wollten. Aus den USA, Tina Eck.
1: Die Bundesregierung will sich demnächst zu Erkenntnissen über die Urheber des Vorfalls mit einer Sprengstoffdrohne auf dem Flughafen Leipzig-Halle Anfang August äußern. Das hat Kanzler Friedrich Merz angekündigt. Bei der Kabinettsklausur auf Schloss Neuhardenberg in Brandenburg werde es zwar nicht um die Zuordnung des Angriffs gehen, sagte Merz. Man arbeite aber intensiv daran mit den Sicherheitsbehörden und werde das in Kürze auch darlegen. Freunde treffen, das wird immer unwichtiger für viele von uns. Das zeigt der neue Freizeitmonitor der Hamburger Stiftung für Zukunftsfragen. Immer beliebter dagegen sind laut Forschern Social-Media-Aktivitäten und künstliche Intelligenz.
3: Auf Insta und Co. abhängen, Musik hören oder daddeln, das wird für viele von uns immer wichtiger. Und auch KI gehört mittlerweile zur Freizeit dazu, vor allem bei den Jüngeren. Und die nutzen den Chatbot häufig auch als Ersatz für Freunde. Zu Sofa-Freaks sind wir aber noch nicht mutiert, im Gegenteil. Viel mehr Leute als früher treiben Sport und auch Vereine und Ehrenämter, die sind gefragt. Claudia Wächter, Nachrichtenredaktion.
1: VW-Chef Oliver Blume hat gegenüber der Belegschaft die Notwendigkeit weiterer Sparmaßnahmen betont. Wir müssen Komplexität reduzieren, unsere Strukturen konsequent verschlanken und Kosten senken, sagte Blume bei der Betriebsversammlung im Wolfsburger Werk. Das Treffen war Auftakt für eine Serie von Versammlungen an mehreren VW-Standorten, bei denen der Vorstand der Belegschaft Rede und Antwort stehen soll. Zehntausende Stellen und 4 Werke sollen bei Europas größtem Autobauer in Gefahr sein.
4: Jetzt für euch das Hessen-Update mit Vincent Schulze. In Griesheim im Landkreis Darmstadt-Dieburg ist bei Erntearbeiten eine Granate gefunden worden. Die Polizei hat dann den Kampfmittelräumdienst eingeschaltet. Dieser hat die Granate gefahrlos abtransportiert. In Fulda sind 2 Autos aufgebrochen und Wertsachen gestohlen worden. Laut Polizei habe sich ein unbekannter Zugang zu 2 Autos an 2 unterschiedlichen Orten verschafft. Und in Hessen soll die Kinzig-Talsperre künftig auch Trinkwasser für das Rhein-Main-Gebiet liefern. Laut Wasserverband Kinzig könnten jährlich bis zu 9 Millionen Kubikmeter aufbereitet werden. Mehr dazu in den Nachrichten um 12:30.
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5: Auf der A7 Richtung Würzburg gibt es zwischen dem Fulda-Dreieck und Bad Brückenau-Wildflecken 8 Kilometer Stau. In der Gegenrichtung, Richtung Kassel, staut es sich zwischen dem Fulda-Dreieck und Fulda-Mitte auf 2 Kilometern. Auf der A5 Richtung Kassel kommt es zwischen dem Ohmtal-Dreieck und dem Hattenbacher-Dreieck zu 4 Kilometern Stau. In der Gegenrichtung Richtung Frankfurt gibt es zwischen dem Hattenbacher-Dreieck und Alsfeld-Ost einen Unfall. Die Spur ist vorübergehend gesperrt. Gute Fahrt.
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5: In Bürstadt haben wir aktuell 18 Grad, in Bensheim sind es ebenfalls 18 Grad. Gelnhausen meldet 16 Grad. In der Nacht sinkt das Thermometer auf milde 17 Grad. Morgen wird es wechselhaft mit teils bewölktem Himmel und Regen. Bei anfangs 17 Grad, im Laufe des Tages steigt das Thermometer auf bis zu 25 Grad an.
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7: Mit Vincent Schulze. In Hanau ist der Haftbefehl gegen einen zu 7 Jahren Gefängnis verurteilten Brandstifter und Betrüger aufgehoben worden. Laut Landgericht sei das Urteil wegen eines Fehlers einer Richterin nicht rechtzeitig zugestellt worden. Das Oberlandesgericht Frankfurt habe dadurch den Beschleunigungsgrundsatz verletzt gesehen und die Freilassung angeordnet. Der Mann bleibt zunächst auf freiem Fuß, bis über seine Revision entschieden ist. Verurteilt worden war er wegen schwerer Brandstiftung und schweren Betrugs. Nach Feststellungen des Gerichts habe er sein eigenes Haus angezündet, um Geld von der Versicherung zu bekommen. Anschließend soll er versucht haben, den Brand als rechtsextremistischen Anschlag darzustellen. Das Urteil ist noch nicht rechtskräftig. In Griesheim im Landkreis Darmstadt-Dieburg ist bei Erntearbeiten eine Granate gefunden worden. Laut Polizei sei der Kampfmittelräumdienst eingeschaltet worden. Experten hätten eine Sprenggranate aus dem Zweiten Weltkrieg festgestellt. Sie habe dann gefahrlos abtransportiert werden können. In Fulda sind 2 Autos aufgebrochen und Wertsachen gestohlen worden. Laut Polizei habe sich ein Unbekannter Zugang zu 2 Autos an 2 Orten verschafft. Ob die Taten zusammenhängen, sei bislang unklar. Die Polizei sucht Zeugen und bittet um weitere Hinweise. Und in Hessen soll die Kinzigtalsperre künftig auch Trinkwasser für das Rhein-Main-Gebiet liefern. Laut Wasserverband Kinzig könnten jährlich bis zu 9 Millionen Kubikmeter aufbereitet und nach Frankfurt, Hanau und in den Main-Kinzig-Kreis geleitet werden. Dadurch sollen vor allem im Winter die Grundwasservorkommen im Vogelsberg entlastet werden.
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8: Auf der A7 Richtung Würzburg gibt es zwischen dem Fulda-Dreieck und Bad Brückenau-Wildflecken 7 Kilometer Stau. In der Gegenrichtung steht ihr zwischen dem Fulda-Dreieck und Fulda-Mitte auf 1 Kilometer. Auf der A5 Richtung Kassel gibt es zwischen dem Hattenbacher Dreieck und Alsfeld-West einen Unfall. Die Spur ist vorübergehend gesperrt. In der Gegenrichtung steht ihr zwischen dem Ohmtal-Dreieck und Alsfeld-West auf 1 Kilometer. Wir wünschen euch eine gute Fahrt.
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8: In Rüsselsheim zeigt das Thermometer aktuell 18 Grad. In Hanau und Hochheim am Main sind es ebenfalls 18 Grad. In der Nacht sinkt das Thermometer auf milde 17 Grad. Morgen wird es wechselhaft mit teils bewölktem Himmel und Regen. Bei anfangs 17 Grad, im Laufe des Tages steigt das Thermometer auf bis zu 25 Grad an.
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1: Ich bin Tine Klimach. Im Zollkonflikt mit den USA hat Kanada Vergeltungszölle von bis zu 50% auf Importe aus dem Nachbarland verhängt. Mit der Wirkung vom 8. September wird Kanada Gegenzölle auf Importe aus den Vereinigten Staaten von Amerika erheben, hieß es aus dem kanadischen Finanzministerium. Das würde vor allem Produkte aus den Bereichen Stahl und Aluminium, Haushaltsgeräte und landwirtschaftliche Ausrüstung betreffen. Die Bundesregierung will konkrete Konsequenzen aus der Hitzewelle und Dürre dieses Sommers ziehen. Bei der Kabinettsklausur in Neu-Hardenberg würden die zuständigen Minister morgen zunächst ihre Einschätzung zur aktuellen Lage abgeben, sagte Kanzler Friedrich Merz zum Auftakt der Tagung.
2: Trockenheit, Hitze, Waldbrände und Ernteausfälle führen uns vor Augen, dass konkreter Handlungsbedarf besteht. Gesundheit, Krankenhäuser, Altenheime, die Landwirtschaft. Es gibt kaum einen Lebensbereich, der nicht betroffen ist. Wir müssen den Klimawandel weiter eindämmen und zugleich unser Land besser an die Folgen des Klimawandels anpassen.
1: Man werde daraus Schlussfolgerungen ziehen für die nächsten Kabinettssitzungen mit konkreten Entscheidungen, so Kanzler Merz weiter. Die Bundespolizei hat 23 ausreisepflichtige Afghanen in ihr Herkunftsland gebracht. Die Abschiebung vom Flughafen Leipzig-Halle nach Kabul begann in den frühen Morgenstunden. Nach Angaben des Bundesinnenministeriums handelt es sich mehrheitlich um Straftäter.
3: Die Männer wurden unter anderem wegen Sexualstraftaten und Körperverletzung verurteilt. Unsere Gesellschaft habe ein eindeutiges Interesse daran, dass Straftäter unser Land verlassen müssen, sagt Innenminister Dobrindt. Er hat auch angekündigt, nicht nur Kriminelle und Gefährder abschieben zu wollen, sondern auch andere Ausreisepflichtige. Daran gibt es Kritik. Hilfsorganisationen berichten, dass nur jeder Dritte in Afghanistan aktuell einen Job hat. Es seien so viele Menschen unterernährt wie nie zuvor. Thomas Bremser, Nachrichtenredaktion.
1: Die Stimmung in der deutschen Wirtschaft hat sich im August weiter vom Einbruch infolge des Irankriegs erholt. Das IFO-Geschäftsklima stieg um 2,1 Punkte auf 88,8 Punkte, wie das Münchner Forschungsinstitut mitteilte. Trotz des erneuten Energiepreisanstiegs erholt sich die deutsche Wirtschaft, sagte IFO-Präsident Clemens Fuß über das Ergebnis der monatlichen Umfrage unter 9000 Unternehmen.
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4: Auf der A5 Richtung Frankfurt zwischen Hattenbacher Dreieck und Alsfeld Ost ist die Spur nach einem Unfall vorübergehend gesperrt. Der Stau ist einen Kilometer lang. Auf der A3 Richtung Frankfurt zwischen Idstein und Wiesbaden-Niedernhausen blockiert ein kaputter Lastwagen den rechten Fahrstreifen. Gute Fahrt.
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4: Bei euch in Bad Nauheim sind es aktuell 18 Grad. In Mainz und Hochheim am Main zeigt das Thermometer ebenfalls 18 Grad. In der Nacht sinkt das Thermometer auf milde 17 Grad. Morgen wird es freundlich mit Wolken und sonnigen Abschnitten bei anfangs 17 Grad. Im Laufe des Tages steigt das Thermometer auf angenehme 26 Grad an.
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1: Ich bin Tine Klimach. Zum Auftakt der Kabinettsklausur hat Bundeskanzler Friedrich Merz konkrete Konsequenzen aus der Hitzewelle und Dürre dieses Sommers angekündigt. Bei der Tagung auf Schloss Neuhardenberg in Brandenburg würden die zuständigen Minister zunächst ihre Einschätzung zur aktuellen Lage geben. Merz zeigte sich außerdem zuversichtlich, dass die Schwächephase der deutschen Wirtschaft bald überwunden werden kann. Zu der auf dem Leipziger Flughafen festgesetzten Sprengstoffdrohne kündigte er in Kürze neue Erkenntnisse an. In der gesetzlichen Pflegeversicherung droht ein Milliardenloch. Nach Einschätzung von AOK-Bundesverbandschefin Carola Reimann könnte das Defizit auf rund 8 Milliarden Euro anwachsen. Das wäre mehr als ein Zehntel der jährlichen Ausgaben der Pflegeversicherung, sagte Reimann der Funke Mediengruppe.
2: Die Beiträge werden weiter steigen, wenn wir nichts tun, warnt die AOK-Chefin. Und um die Löcher zu stopfen, hat sie zwei Vorschläge. Der Bund gibt mehr Geld und sie plädiert für einen Finanzausgleich zwischen sozialer und privater Pflegeversicherung. Außerdem fordert sie, gesamtgesellschaftliche Aufgaben der Pflegeversicherung müssen aus Steuermitteln finanziert werden. Und dazu zählt sie auch die Rentenbeiträge für Menschen, die Angehörige pflegen. Claudia Wächter, Nachrichtenredaktion.
1: Im Zollkonflikt mit den USA hat Kanada Vergeltungszölle von bis zu 50% auf Importe aus dem Nachbarland verhängt. Ab dem 8. September schlägt Kanada mit saftigen Gegenzöllen auf Importe aus den USA zurück. Das verkündete der kanadische Finanzminister François-Philippe Champagne.
3: Die Nachbarn sind im vollentbrannten Zollkrieg. Kanada lässt die von Trump angedrohten Zölle nicht auf sich sitzen und holt zum Gegenschlag aus. Schon nächsten Monat sollen gestaffelte Zölle auf US-Importe im Wert von knapp 28 Milliarden kanadischen Dollar in Kraft treten. Die Kanadier wollen nicht tatenlos zusehen, wie die USA die Importabgaben hochschrauben. Der kanadische Premier Carney sagte, die Verhandlungen hätten deutlich gemacht, dass die USA kanadische Schlüsselindustrien wie Autos, Stahl und Aluminium zerstören wollten. Aus den USA, Tina Eck.
1: Die US-Country-Ikone Dolly Parton ist im Alter von 80 Jahren gestorben. Das bestätigte ihre PR-Agentur der Deutschen Presseagentur. In einem Video auf ihrer Instagram-Seite teilte die Familie mit, die Traurigkeit ist mit uns, aber nicht mit Dolly. Sie hat ihr Leben gelebt. Über die Todesursache war zunächst nichts bekannt. Mit Hits wie Jolene oder 9 to 5 wurde Dolly Parton weltberühmt.
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4: Auf der A5 Richtung Frankfurt zwischen Hattenbacher Dreieck und Alsfeld Ost gibt es 1 Kilometer Stau nach einem Unfall. Die Spur war vorübergehend gesperrt. Auf der A3 Richtung Köln zwischen Limburg Nord und Dietz gibt es eine Gefahr durch eine ungesicherte Unfallstelle auf dem rechten Fahrstreifen und dem Standstreifen. Ebenfalls auf der A3 am Frankfurter Kreuz auf der Überleitung zur A5 Richtung Darmstadt hat sich ein Unfall auf allen Fahrstreifen im Kurvenbereich ereignet. Wir wünschen euch eine gute Fahrt.
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4: In Bürstadt sind es aktuell 17 Grad, Michelstadt meldet 15 Grad und in Heppenheim zeigt das Thermometer ebenfalls 17 Grad. In der Nacht sinkt das Thermometer auf milde 17 Grad. Morgen wird es freundlich mit Wolken und sonnigen Abschnitten bei anfangs 17 Grad. Im Laufe des Tages steigt das Thermometer auf angenehme 26 Grad an.
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1: Ich bin Tine Klimach. Zum Auftakt der Kabinettsklausur hat Bundeskanzler Friedrich Merz konkrete Konsequenzen aus der Hitzewelle und Dürre dieses Sommers angekündigt. Bei der Tagung auf Schloss Neu-Hardenberg in Brandenburg würden die zuständigen Minister zunächst ihre Einschätzung zur aktuellen Lage geben. Merz zeigte sich außerdem zuversichtlich, dass die Schwächephase der deutschen Wirtschaft bald überwunden werden kann. Zu der auf dem Leipziger Flughafen festgesetzten Sprengstoffdrohne kündigte er in Kürze neue Erkenntnisse an. In der gesetzlichen Pflegeversicherung droht ein Milliardenloch. Nach Einschätzung von AOK-Bundesverbandschefin Carola Reimann könnte das Defizit auf rund 8 Milliarden Euro anwachsen. Das wäre mehr als ein Zehntel der jährlichen Ausgaben der Pflegeversicherung, sagte Reimann der Funke Mediengruppe.
2: Die Beiträge werden weiter steigen, wenn wir nichts tun, warnt die AOK-Chefin. Und um die Löcher zu stopfen, hat sie zwei Vorschläge. Der Bund gibt mehr Geld und sie plädiert für einen Finanzausgleich zwischen sozialer und privater Pflegeversicherung. Außerdem fordert sie, gesamtgesellschaftliche Aufgaben der Pflegeversicherung müssen aus Steuermitteln finanziert werden. Und dazu zählt sie auch die Rentenbeiträge für Menschen, die Angehörige pflegen. Claudia Wächter, Nachrichtenredaktion.
1: Im Zollkonflikt mit den USA hat Kanada Vergeltungszölle von bis zu 50% auf Importe aus dem Nachbarland verhängt. Ab dem 8. September schlägt Kanada mit saftigen Gegenzöllen auf Importe aus den USA zurück. Das verkündete der kanadische Finanzminister François-Philippe Champagne.
3: Die Nachbarn sind im vollen brandenden Zollkrieg. Kanada lässt die von Trump angedrohten Zölle nicht auf sich sitzen und holt zum Gegenschlag aus. Schon nächsten Monat sollen gestaffelte Zölle auf US-Importe im Wert von knapp 28 Milliarden kanadischen Dollar in Kraft treten. Die Kanadier wollen nicht tatenlos zusehen, wie die USA die Importabgaben hochschrauben. Der kanadische Premier Carney sagte, die Verhandlungen hätten deutlich gemacht, dass die USA kanadische Schlüsselindustrien wie Autos, Stahl und Aluminium zerstören wollten. Aus den USA, Tina Eck.
1: Die US-Country-Ikone Dolly Parton ist im Alter von 80 Jahren gestorben. Das bestätigte ihre PR-Agentur der Deutschen Presseagentur. In einem Video auf ihrer Instagram-Seite teilte die Familie mit: Die Traurigkeit ist mit uns, aber nicht mit Dolly. Sie hat ihr Leben gelebt. Über die Todesursache war zunächst nichts bekannt. Mit Hits wie Jolene oder 9 to 5 wurde Dolly Parton weltberühmt.
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4: Auf der A5 Richtung Frankfurt gibt es zwischen Hattenbacher Dreieck und Alsfeld-Ost einen Kilometer Stau. Auf der A60 Richtung Mainz staut es sich zwischen Mainz-Spitz-Dreieck und Mainz-Laubenheim auf einem Kilometer. Gute Fahrt.
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4: In Hanau haben wir aktuell 16 Grad, in Mannheim sind es 17 Grad und Pforzheim meldet ebenfalls 17 Grad. In der Nacht sinkt das Thermometer auf milde 17 Grad. Morgen wird es freundlich mit Wolken und sonnigen Abschnitten bei anfangs 17 Grad. Im Laufe des Tages steigt das Thermometer auf angenehme 26 Grad an.
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1: Ich bin Thomas Brock. Alles auf Neustart. Nach der Sommerpause ist das Bundeskabinett zu einer zweitägigen Klausur auf Schloss Neuhardenberg in Brandenburg zusammengekommen. Das Treffen ist der Auftakt für schwierige Wochen, in denen der Bundesregierung 3 Landtagswahlen und ein womöglich heißer Herbst der Reformen bevorstehen.
2: Deutschland könnte seine Wirtschaftsflaute weitgehend aus eigener Hand überwinden, so Merz, und wieder sogar weltweit Vorbild und Marktführer werden, auch in Zeiten von KI und weltweiten Konflikten. Um die Wirtschaft anzukurbeln, will die Regierung bei ihrer Klausur unter anderem über Preise und Innovationen reden, so Merz. Außerdem steht neue Drohnenabwehr im Zentrum und mehr Hitzeschutz. Die Schäden des Hitzesommers zeigten den Handlungsbedarf, so der Kanzler. Merz kündigte konkrete Beschlüsse für die nächsten Kabinettssitzungen an. Ronny Tochau, Nachrichtenredaktion.
1: In der Bundesregierung zeichnet sich ein Streit um die konkrete Ausgestaltung der geplanten Zuckersteuer ab. Laut Bild-Zeitung gibt es Pläne, dass die Steuer mehr Produkte betreffen könnte als gedacht. Neben Limonaden könnten unter anderem auch Säfte, Milchgetränke, Eistees, Biermischgetränke, Haferdrinks und Fertigkaffees der Zuckersteuer unterworfen werden. So sollen unter anderem Einnahmen für den Bundeshaushalt generiert werden, heißt es in dem Papier aus dem Finanzministerium. Teile der Union lehnen die Pläne ab. Ein Taxi bestellen und dann sitzt niemand am Steuer. Was bisher noch ziemlich futuristisch klingt, soll in München schon bald Realität werden. Die Google-Schwester Waymo bringt ihre selbstfahrenden Autos nach Bayern.
3: Schon in den kommenden Wochen sollen erste Waymo-Autos durch München fahren. Zunächst sitzt dabei noch geschultes Personal am Steuer. Die Fahrzeuge sollen so das Straßennetz kennenlernen und auf den Münchner Verkehr vorbereitet werden. Ende 2027 will Waymo dann in München einen regulären Fahrdienst ganz ohne Fahrer starten, als erste Stadt in der Europäischen Union. Die nötigen Genehmigungen dafür stehen allerdings noch aus. In den USA ist Waymo bereits in mehreren Großstädten unterwegs. Fabian Schaffer, Nachrichten. Redaktion.
1: Die US-Country-Ikone Dolly Parton ist tot. Sie starb im Alter von 80 Jahren. Das bestätigte ihre PR-Agentur. Über die Todesursache ist noch nichts bekannt. Mit Hits wie Jolene oder 9 to 5 erlangte Dolly Parton weltweiten Ruhm.
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4: Auf der A3 am Frankfurter Kreuz, auf der Überleitung zur A5 Richtung Darmstadt, ist nach einem Unfall die Spur blockiert. Der Unfall ereignete sich auf allen Fahrstreifen im Kurvenbereich. Auf der A5 Richtung Frankfurt gibt es zwischen Alsfeld Ost und dem Ohmtal-Dreieck 3 Kilometer stockenden Verkehr. Wir wünschen euch eine gute Fahrt.
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4: In Hanau, Alzey und Gießen zeigt das Thermometer aktuell überall 16 Grad. In der Nacht sinkt das Thermometer auf angenehme 15 Grad. Morgen wird es teils bewölkt bei anfangs 15 Grad. Im Laufe des Tages steigt das Thermometer auf bis zu angenehme 26 Grad an.

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1: Ich bin Thomas Brockt. Zum Auftakt der Kabinettsklausur hat Bundeskanzler Merz konkrete Konsequenzen aus der Hitzewelle und Dürre dieses Sommers angekündigt. Bei der Tagung auf Schloss Neuhardenberg in Brandenburg würden die zuständigen Minister zunächst ihre Einschätzung zur aktuellen Lage abgeben, sagte der CDU-Chef. Merz zeigte sich zuversichtlich, dass die Schwächephase der deutschen Wirtschaft bald überwunden werden kann. Er äußerte sich am Rande der Klausur auch zum Drohnenvorfall am Leipziger Flughafen. Die Bundesregierung werde demnächst mitteilen, was sie über die möglichen Urheber der Sprengstoffdrohne weiß.
2: Anfang des Monats taucht abends eine mit Sprengstoff beladene Drohne am Flughafen auf und wird entschärft. Nach Informationen des Spiegel entdecken die Ermittler mindestens eine weitere Drohne und militärischen Sprengstoff. Für viele Experten führt die Spur nach Russland. Offiziell will sich die Regierung dazu aber noch nicht äußern. Die Bundesregierung stärkt den Schutz vor Drohnen aber etwa mit einem eigenen Drohnenzentrum. Die Urheber solcher Angriffe würden bezahlen, sagt Kanzler Merz. Thomas Bremser, Redaktion.
1: Im Zollkonflikt mit den USA hat Kanada Vergeltungszölle von bis zu 50% auf Importe aus dem Nachbarland verhängt. Ab dem 8. September schlägt Kanada mit saftigen Gegenzöllen auf Importe aus den USA zurück. Das verkündete der kanadische Finanzminister Champagne.
3: Die Nachbarn sind im vollen brandenden Zollkrieg. Kanada lässt die von Trump angedrohten Zölle nicht auf sich sitzen und holt zum Gegenschlag aus. Schon nächsten Monat sollen gestaffelte Zölle auf US-Importe im Wert von knapp 28 Milliarden kanadischen Dollar in Kraft treten. Die Kanadier wollen nicht tatenlos zusehen, wie die USA die Importabgaben hochschrauben. Der kanadische Premier Carney sagte, die Verhandlungen hätten deutlich gemacht, dass die USA kanadische Schlüsselindustrien wie Autos, Stahl und Aluminium zerstören wollten. Tina Eck, USA.
1: Die US-Country-Sängerin Dolly Parton ist tot. Sie sei friedlich im Alter von 80 Jahren in Nashville im US-Bundesstaat Tennessee gestorben. Das bestätigte ihre PR-Agentur. Über die Todesursache ist noch nichts bekannt. Mit Hits wie Jolene oder 9 to 5 erlangte Dolly Parton Weltruhm.
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1: Ich bin Thomas Brockt. Alles auf Neustart. Nach der Sommerpause ist das Bundeskabinett zu einer zweitägigen Klausur auf Schloss Neuhardenberg in Brandenburg zusammengekommen. Das Treffen ist der Auftakt für schwierige Wochen, in denen der Bundesregierung 3 Landtagswahlen und ein womöglich heißer Herbst der Reformen bevorstehen.
2: Deutschland könnte seine Wirtschaftsflaute weitgehend aus eigener Hand überwinden, so Merz, und wieder sogar weltweit Vorbild und Marktführer werden, auch in Zeiten von KI und weltweiten Konflikten. Um die Wirtschaft anzukurbeln, will die Regierung bei ihrer Klausur unter anderem über Preise und Innovationen reden, so Merz. Außerdem steht neue Drohnenabwehr im Zentrum und mehr Hitzeschutz. Die Schäden des Hitzesommers zeigten den Handlungsbedarf, so der Kanzler. Merz kündigte konkrete Beschlüsse für die nächsten Kabinettssitzungen an. Ronny Tochau, Nachrichtenredaktion.
1: In der Bundesregierung zeichnet sich ein Streit um die konkrete Ausgestaltung der geplanten Zuckersteuer ab. Laut Bild-Zeitung gibt es Pläne, dass die Steuer mehr Produkte betreffen könnte als gedacht. Neben Limonaden könnten unter anderem auch Säfte, Milchgetränke, Eistees, Biermischgetränke, Haferdrinks und Fertigkaffees der Zuckersteuer unterworfen werden. So sollen unter anderem Einnahmen für den Bundeshaushalt generiert werden, heißt es in dem Papier aus dem Finanzministerium. Teile der Union lehnen die Pläne ab. Ein Taxi bestellen und dann sitzt niemand am Steuer. Was bisher noch ziemlich futuristisch klingt, soll in München schon bald Realität werden. Die Google-Schwester Waymo bringt ihre selbstfahrenden Autos nach Bayern.
3: Schon in den kommenden Wochen sollen erste Waymo-Autos durch München fahren. Zunächst sitzt dabei noch geschultes Personal am Steuer. Die Fahrzeuge sollen so das Straßennetz kennenlernen und auf den Münchner Verkehr vorbereitet werden. Ende 2027 will Waymo dann in München einen regulären Fahrdienst ganz ohne Fahrer starten, als erste Stadt in der Europäischen Union. Die nötigen Genehmigungen dafür stehen allerdings noch aus. In den USA ist Waymo bereits in mehreren Großstädten unterwegs. Fabian Schaffer, Nachrichten. Redaktion.
1: Die US-Country-Ikone Dolly Parton ist tot. Sie starb im Alter von 80 Jahren. Das bestätigte ihre PR-Agentur. Über die Todesursache ist noch nichts bekannt. Mit Hits wie Jolene oder 9 to 5 erlangte Dolly Parton weltweiten Ruhm.
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4: Hallo auf die Straßen. Aktuell liegen uns keine Meldungen vor. Ihr habt freie Fahrt. In 30 Minuten gibt es hier das nächste Update. Kommt gut und sicher an euer Ziel.
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4: In Limburg sind es aktuell 16 Grad. In Michelstadt zeigt das Thermometer 15 Grad. Und in Nastetten sind es ebenfalls 15 Grad. In der Nacht sinkt das Thermometer auf angenehme 15 Grad. Morgen wird es teils bewölkt bei anfangs 15 Grad. Im Laufe des Tages steigt das Thermometer auf bis zu angenehme 26 Grad an.

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